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0: nach 12:30.
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Hallo und herzlich willkommen, liebe Funkamateure und Technikfreunde. Eine neue Ausgabe von Radio DARC steht in den Startlöchern. Ja, und was für eine Ausgabe. Wir freuen uns sehr, Ihnen heute die Sendung Nummer 600 präsentieren zu können. Das Datum der Erstveröffentlichung ist Freitag, der 7. August 2026. Ich bin Colli Farrin und werde Sie durch unsere Jubiläumsausgabe führen. On Air sind wir mittlerweile seit fast 12 Jahren, seit März 2015, und seitdem gibt es jede Woche eine volle Stunde lang volles Programm mit News aus der Technikwelt. Tausende von Arbeitsstunden haben wir für Sie in all diesen Jahren geleistet, alles ehrenamtlich, rein als Hobbyprojekt. Da mögen Sie sich natürlich fragen, warum das alles? Die Antwort wird uns in Kürze unser Chefredakteur Rainer Englert, Delta Foxtrot 2, November Uniform, selbst geben. Ja, Radio DARC rockt die Welt. Seit wir aus England senden, sind wir auf 9670 Kilohertz in ganz Europa zu hören. Im Nahen Osten, in Indien, Indonesien, Japan, Australien, sogar in Neuseeland. Rockin' all over the world, kann man da nur sagen. Und das kommt jetzt zum Start von Status Quo.

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1: Heute mit diesen Themen. Radio DARC feiert seine 600. Sendung. Polin Elektronik ist insolvent. Sendemasten in Junglinster sollen gesprengt werden. Und deutsches Team unter den 5 Weltbesten bei der IARU HF Championship. Radio DARC feiert seine 600. Sendung. Gestartet am 28. März 2015, sendet der Deutsche Amateur-Radioclub durchgehend jede Woche ein flottes DX- und Technikmagazin auf Kurzwelle. Es hat sich mittlerweile einen festen Hörerstamm in ganz Europa erarbeitet. Seitdem verfolgen jeden Sonntag Tausende von Funkenthusiasten unsere Sendung und durch die Übernahmen in die Programmfolgen von 22 Bürgerradios können wir neben der klassischen Kurzwelle mittlerweile sogar mehr als 10 Millionen Menschen auf UKW und per DAB Plus erreichen. Entstanden ist das Programm mit dem Motto von Funkamateuren für Funkamateure. Aus dem Bewusstsein heraus, dass das Verschwinden der einstmals wichtigen Auslandsdienste wie der Deutschen Welle, der BBC, Radio Moskau oder der Stimme Amerikas eine schmerzliche Lücke in der Medienlandschaft hinterlassen hat. Mit eigenen Produktionen ist der DARC somit einer der letzten Anbieter von Kurzwellenprogrammen in Deutschland. Radio DARC ist in dieser Form weltweit einzigartig. Kein anderer Amateurfunkverein produziert über Jahre hinweg ein vergleichbares wöchentliches Radiomagazin, das auf vielen Wegen im Rundfunk großflächig verbreitet wird. Alle Inhalte werden von 10 Redakteuren rein ehrenamtlich erarbeitet. Absolute Highlights und eine besondere Ehre waren ein Interview mit dem Professor, Nobelpreisträger und Softwareautor Joe Taylor, Kilo 1 Julio Tango, welches er unserem Sender im Jahr 2019 gab, sowie ein Gespräch mit dem deutschen Astronauten Matthias Maurer, Kilo India 5, Kilo Foxtrot Hotel. Die markanten RTL-Sendemasten auf dem Lensterbirg im luxemburgischen Junglinster stehen vor ihrem Ende. Die drei 215 Meter hohen Antennenträger sollen in den kommenden Monaten kontrolliert gesprengt und anschließend zurückgebaut werden. Die Antennen sind nicht denkmalgeschützt und der Rückbau ist aus rechtlichen Gründen vor Anfang Oktober nicht möglich. Die Sendeanlage gehörte zum legendären Sender Radio Luxemburg, war bis 1974 auf Langwelle im Dauerbetrieb. Sie ist noch heute ein prägendes Wahrzeichen des Lang- und Kurzwellenrundfunks in Luxemburg. Nachdem die Masten bereits seit einiger Zeit außer Betrieb sind, besitzen sie heute nur noch historischen Wert. Mit ihrem Abriss verschwindet ein weiteres Stück europäischer Rundfunkgeschichte. Auf dem frei werdenden Gelände ist die Entwicklung eines großen Baugebiets vorgesehen. Der bekannte Elektronikhändler Polin Elektronik ist insolvent. Das meldet der Donaukurier in seiner Ausgabe vom 29. Juli 2026. Demzufolge wurde der Antrag am 29. Juli 2026 beim zuständigen Gericht eingereicht. Das Unternehmen mit Sitz im oberbayerischen Pförring in der Nähe von Ingolstadt beschäftigt rund 140 Mitarbeiter. Zum Insolvenzverwalter wurde der Nürnberger Rechtsanwalt Joachim Exner bestellt. Nach Angaben des Insolvenzverwalters soll der Geschäftsbetrieb zunächst uneingeschränkt fortgeführt werden. Es wird der Erhalt des Unternehmens angestrebt. Sowohl der Online-Shop als auch das Ladengeschäft in Pförring bleiben vorerst geöffnet. Die Löhne und Gehälter der Beschäftigten sind nach aktuellem Stand bis Oktober 2026 gesichert. Zu den Ursachen der Insolvenz oder zur wirtschaftlichen Situation des Unternehmens wurden bislang keine weiteren Details veröffentlicht. Den Einstieg in den Elektronikhandel vollzog das Unternehmen 1972, als Max Polin Senior die Konkursmasse des Radioherstellers Emut übernahm und die erworbenen Waren über Anzeigen vertrieb. 2 Jahre später folgte der Groß- und Einzelhandel mit elektronischen Bauteilen. Seitdem entwickelte sich Polin Elektronik zu einem der bekanntesten Anbieter für Elektronik, Bauteile und Technikzubehör im deutschsprachigen Raum. Viele Funkamateure und Elektronikbastler schätzen vor allem die günstigen Preise für allerlei Restposten. Nach den eingereichten Loks im IARU HF Championship liegt die Spitzengruppe der HQ-Teams sehr dicht beisammen. Nur 4% trennen die Top 5 voneinander. Das deutsche Delta Alpha 0 Hotel Quebec Team hat bei sommerlichen Temperaturen rund 20.000 Funkverbindungen eingefahren. Nun wird die Auswertung wieder spannend, wie sich Punktabzüge auf das Endergebnis auswirken. Es gilt aber als nahezu sicher, dass es das deutsche Team unter die 5 weltbesten Wettbewerbsteilnehmer geschafft hat. Die IARU HF Championship gilt als die Weltmeisterschaft der Funkamateure und ermittelt jedes Jahr die Besten unter den Besten. Ein Sieg gilt als der heilige Gral des Amateurfunks. Das waren unsere heutigen Meldungen aus der Funkwelt. Seit fast 12 Jahren gibt es uns, gibt es das einzigartige Kurzwellenprogramm von Radio DARC. Und wir möchten gerne noch älter werden. Alt wie ein Baum beispielsweise. Und das kommt nun von den Hoodies.

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1: Liebe Hörerinnen und Hörer, man mag es kaum glauben, heute feiern wir unsere Sendung Nummer 600. Seit fast 12 Jahren sind wir jede Woche für Sie da und lassen Sie Einblick nehmen in die spannende Welt der Technik. Bei mir ist nun unser Chefredakteur, Rainer Englert, Delta Foxtrot 2 November Uniform. Rainer agiert ja überwiegend eher im Hintergrund, koordiniert die Beiträge, wählt die Musik aus und wickelt die administrativen Vorgänge ab, etwa zur Vertragsgestaltung und Sendetechnik. Daher würde ich ihm gerne zum runden Jubiläum ein paar Fragen stellen. Hallo Rainer.
2: Hallo Conny.
1: Rainer, erzähl uns doch bitte mal, was so alles geschieht, bevor eine Sendung fertig ist.
2: Ja, was muss alles so geschehen, bis eine Sendung fertig ist? Naja, es geht eigentlich los mit einem thematischen Leitfaden. Ich mache so für alle Sendungen immer im Voraus einen Plan, was wir an Themen so bringen können und wollen. Dann spreche ich mit den entsprechenden Redakteuren und den Zulieferanten. Dann recherchiere ich auch selbst Inhalte. Also ich gehe dann auf technische Seiten wie zum Beispiel chip.de, heise.de oder natürlich auch intern. Also wir haben ja beim DARC eine Redaktion, einen Fachbuchverlag und die Clubzeitschrift CQDL. Und da tauschen wir uns natürlich auch immer eng aus, was die Themenauswahl angeht. Ja, dann muss ich das natürlich alles zusammen koordinieren und ein sogenanntes Briefing schreiben. Das heißt, es ist eine Liste, in der steht dann drin, wann genau welcher Beitrag kommt, wie lang die sind, die Abfolge und die Regieanweisungen. Und diese Liste, die heißt das sogenannte Sendungsbriefing, die geht dann jede Woche an dich, das weißt du ja. Und dann machst du daraus ja die fertige Sendung. Wir kaufen auch gelegentlich Fremdproduktionen ein. Dann, wenn alles kommt, muss ich nochmal drüber schauen, ob irgendwelche Fehler drin sind, ob irgendwelche Sachen doppelt sind, die schneide ich dann gegebenenfalls noch raus. Und wenn alles fertig ist, lade ich das dann auf die Sendeserver hoch mit FTP. So funktioniert's.
1: Wie viele Arbeitsstunden braucht es denn so, um eine Sendung zu produzieren?
2: Ja, im Schnitt etwa 6 bis 8 Stunden. Das betrifft jetzt allerdings nur meine Arbeit. Dazu kommen dann noch die Arbeitsstunden der zuliefernden Redakteure und auch deine Arbeitszeit, Conny.
1: 6 bis 8 Stunden jede Woche, seit fast 12 Jahren und alles ehrenamtlich, ohne Bezahlung. Warum tut man sich denn so etwas an, Rainer?
2: Tja, warum tut man sich sowas an? Ich glaube, das ist einfach ein gewisses Maß an Idealismus. Wenn man das so von draußen betrachtet, naja, da könnte man meinen, es ist eigentlich verrückt. Aber weißt du, wir Funkamateure sind alle irgendwie Idealisten und von unserer Mission beseelt. Es geht uns nicht ums Geld, nicht um Ruhm oder irgendwie sowas. Amateurfunk ist mehr als ein Hobby. Es ist eine Lebensanschauung und so handelt man dann eben auch. Ich persönlich mache meine Redaktionsarbeit für Radio DRC aus der Überzeugung, dass ich damit der Gesellschaft was geben kann. Ich habe den Anspruch, dass jeder Hörer, jede Hörerin am Ende der Sendung mit dem Gefühl rausgeht, etwas dazugelernt zu haben, also etwas aufgenommen zu haben, was vorher nicht da war. Ich glaube, dass es ein großer Fehler war, die früheren Kurzwellenprogramme wie die Deutsche Welle, Voice of America, Radio Japan, wir kennen sie ja alle, abzuschalten. Heute merkt man so langsam wieder, was da eigentlich auch verloren gegangen ist. Es ist die Möglichkeit, zensurfrei über Landesgrenzen hinweg Nachrichten zu transportieren. Wir wissen ja, das Internet ist zensierbar, ist blockierbar. Das wird ja auch gemacht in vielen Ländern. Aber bei der Kurzwelle geht das eben nicht. Und ich bin davon überzeugt, dass die Kurzwelle, das Kurzwellenradio, für Menschen in totalitären Staaten nach wie vor eine verlässliche Informationsquelle ist. Ja? Und an dieser Tradition möchte der DARC und ich mit meiner Arbeit eigentlich anknüpfen und sie nicht sterben lassen. Ne? Vielleicht dazu noch eine Geschichte. Zu Beginn des Ukraine-Konflikts habe ich 3 ukrainischen Journalistinnen Sendeplätze auf Kurzwelle verschafft. Damals noch über den ORF-Sender in Moosbrunn bei Wien. Und sie haben damit ein Programm aufgesetzt, um der russischen Deinformation zu begegnen. Darum geht's mir. Das ist so eigentlich das, was ich will. Es geht mir um die Wahrheit.
1: Seit mehr als 600 Sendungen lieferst du immer wieder neue Inhalte, weitgehend ohne Wiederholungen. Woher kommen denn all deine Ideen und die gesendeten Inhalte?
2: Aus ganz unterschiedlichen Quellen. Eine der wichtigsten Quellen sind überraschenderweise unsere Hörerinnen und Hörer selbst. Ich bekomme jede Woche Dutzende E-Mails mit irgendwelchen Themenvorschlägen. Dann haben wir eine Reihe von festen Mitarbeitern, mit denen ich Themen telefonisch bespreche. Ja, da ist vor allem der Wolf Dieter, der DL2-MCD, ja, auch natürlich meine XWL, meine Ehefrau Eva Maria, DG9-MFG, ist ganz wichtig hier, ne? Auf die möchte ich mich auch gern verlassen. Ja, dann gibt's natürlich noch jede Menge YouTuber und Amateurfunk-Podcaster, die mir gern Beiträge zur Verfügung stellen. Ja, und ich habe es ja auch vorhin schon erwähnt, eine wichtige Quelle ist auch unsere vereinseigenen Medien. Wir haben ja einen eigenen Verlag, wir machen die Clubzeitschrift CQDL und auch mit der Redaktion tausche ich mich eng aus und wir ja teilen Beiträge, was in der CQDL erscheint, erscheint manchmal auch auf Radio DARC.
1: Das heißt also, Radio DARC lebt stark von den Hörern selbst?
2: Eindeutig ja. Unser Programm lebt stark vom Publikum selbst und auch vom Mitmachen. Gelegentlich verwenden wir auch eingekaufte Beiträge, zum Beispiel vom Deutschlandfunk, vom NDR, WDR oder vom Hessischen Rundfunk oder wie sie alle heißen.
1: Wie viel kostet so eine Fremdproduktion im Schnitt?
2: Ja, so im Schnitt ungefähr 100 Euro für Wissenschaftsbeiträge beispielsweise. Das ist allerdings ein absoluter Vorzugspreis für uns. Der DHRC ist ja gemeinnützig und wir dienen dem öffentlichen Wohl. Da hat man dann entsprechende Konditionen für uns. Und für alle ARD-Anstalten in Deutschland gibt es eine Zentralstelle für Lizenzierungen und Zweitverwertungen in Hamburg. Da bekomme ich dann auf Anfrage einen Sendevertrag.
1: Weil wir schon beim Geld sind, was kostet eigentlich eine Sendestunde?
2: Naja, eine Kurzwellenstunde aus Wufferten kostet uns im Moment etwa 125 Euro bei 250 Kilowatt Sendeleistung und mit einer Vorhangantenne. Ne? Die kleineren Dienstleister wie zum Beispiel Channel 292 oder Museumsradio Plattenkiste, die verlangen so zwischen 20 und 25 Euro. Und dann kommen eben noch kleinere Positionen dazu, wie gelegentlich mal Reisekosten oder ja, für Dienstleister oder für eben diese Lizenzen.
1: Und GEMA-Gebühren für die gespielte Musik?
2: Nein, wir senden aus England, dort gibt's keine GEMA. Und für die Ausspielungen auf den deutschen Bürgerradios gibt's Pauschalverträge für die gespielte Musik.
1: Wie wird denn das alles finanziert?
2: Aus dem Haushalt des DARC. Der Vorstand und die Hauptversammlung haben vor 10 Jahren beschlossen, dass unsere Programme aus Vereinsmitteln finanziert werden. Ein entsprechender Etatposten ist dann immer im Haushaltsansatz vorhanden. Der wird dann von der Hauptversammlung beschlossen und genehmigt. Insgesamt gibt der Verein so 0,5% seiner Einnahmen für Radio DRC aus. Also das ist wirklich überschaubar.
1: Vielleicht nochmal zurück zu den Anfängen. Wie ist Radio DRC eigentlich entstanden?
2: Ja, wie ist es entstanden? Du wirst es nicht glauben. Es war zunächst eine Schnapsidee am Stammtisch. Wir sind Anfang 2015 beim UV-Abend, also beim monatlichen Treff München Süd, zusammengesessen und haben da so diskutiert über allerlei Themen, wie man das halt so macht am UV-Abend. Und dann kam das Gespräch auf die damals so im Wochentakt erfolgte Sprengung von Sendern. Und jemand hat dann gefragt, wäre es nicht eigentlich eine Idee, wenn wir ein eigenes Radioprogramm aufsetzen irgendwie? Wenn wir schon so rumjammern, ja, dann sollten wir doch selbst was dagegen tun. Ich glaube, das war der Wolfgang, der Delta Lima 8 Mike Delta Hotel aus Erding, dessen Idee war das eigentlich, ja. Ja, und bei uns im Ortsverband ist ein professioneller Radiomacher, das ist der Peter Bertelshofer, der Delta Fox 2 Charlie X-Ray, Der ist Geschäftsführer eines Privatradios in München und der sagte mir, ja, wenn ihr das machen wollt, dann unterstütze ich euch, dann zeige ich euch, wie das geht, was man dafür braucht und welche Kontakte und so. Und naja, gesagt, getan. Das hat mich dann doch irgendwie etwas gereizt und ich habe dann beim ehemaligen ORF-Sender in Wien in Moosbrunn angefragt, ob man da Sendezeit mieten kann. Ja, man konnte. Und dann haben wir einen Moderator gesucht und naja, Conny, den Rest kennst du ja. Seitdem haben wir die Ehre, mit dir zusammenzuarbeiten. Und 3 Monate später war dann die erste Sendung von Radio DRC auf den Antennen.
1: Nun, das freut mich auch, dass wir uns damals gefunden haben. Worauf bist du nach all diesen Jahren eigentlich stolz?
2: Ja, worauf bin ich stolz? Ich würde mal sagen, dass es uns jetzt schon seit fast 12 Jahren gibt. So manche Sendung des öffentlichen rechtlichen Rundfunks hat bei weitem nicht so lange überlebt, ja. Ich kann mich da so an Sendungen erinnern wie Disco mit Ilja Richter, ne? Das Fernsehsendung, ganz bekannt. Die gab es so auch so ungefähr 10 Jahre, dann war Schluss. Oder Dalli Dalli oder wie sie alle heißen. Das waren also Sendungen, die irgendwie so 10, 15 Jahre existiert haben. Aber dass wir bei Radio DRC jetzt mittlerweile auch schon langsam so in diese Liga vorstoßen, ja, ich glaube, darauf können wir schon stolz sein. Mein großes Vorbild ist der österreichische Medienjournalist und Autor Wolf Harrand, OE1 Whisky Hotel Charlie. Er ist ja leider vor 5 Jahren verstorben. Der hat es in 20 Jahren Schaffenszeit auf etwa 3000 Radiosendungen gebracht. Ich hätte mir eigentlich nicht träumen lassen, dass wir auch mal so tendenziell in diese Größenordnung vorrücken. Ja, was ist noch so, was mich stolz macht? Dass ich durch meine Tätigkeit eigentlich sehr viele interessante Menschen kennenlerne. Ich durfte zum Beispiel den Physiker und Nobelpreisträger Joe Taylor, Kilo 1 Julia Tango, kennenlernen persönlich. Wir hatten den Astronauten Matthias Maurer zu Gast, die Antarktisforscherin Theresa Thoma, dann hatten wir die ehemalige Landesbischöfin Margot Käßmann und sogar den damaligen niedersächsischen Ministerpräsidenten Stefan Weil schon in unseren Sendungen. Ja, und ein Höhepunkt war, zum 75-jährigen Vereinsjubiläum durfte ich Grußbotschaften des Bundespräsidenten Frank-Walter Steinmeier und des hessischen Ministerpräsidenten Boris Rhein senden. Das ist schon was, also so eine Chance kriegt nicht jeder und ich habe das als große Ehre empfunden.
1: Rainer, was meinst du, wie geht es weiter mit Radio DARC? Vielleicht sogar Sendung Nummer 1000 eines Tages?
2: Naja, da bin ich eher skeptisch. Also eine Sendung Nummer 1000, das wäre so Ende 2032. Ja, ich bin mittlerweile 65 Jahre alt und habe leider schon ein paar gesundheitliche Probleme. Auch muss ich ehrlicherweise sagen, es kann niemand sagen, wie lange es unsere Sendepartner noch geben wird in England. Ne? Auch dort ist das Thema Abschaltung nicht mehr tabu. Obwohl, sagen wir, durch die aktuellen geopolitischen Krisen hat es nochmal einen gewissen Aufschub bekommen. Ich sage nur mal Irankrieg, Ukraine und so. Aber ich glaube, wenn das irgendwann mal zu Ende ist, dann wird man sich auch in England überlegen, ob man das noch weiterführen will. Und ich fürchte, auch dort wird irgendwann mal ein Sprengkommando anrücken. Und das war's dann mit der Kurzwelle. Ja, und ich persönlich, ich möchte die Chefredaktion bald in neue Hände legen. Die Zeit, glaube ich, ist reif für einen neuen Kopf oder für mehrere neue Köpfe. Ne? Ich habe dazu mit einem Funkfreund aus Ostfriesland intensive Gespräche geführt in den letzten Wochen. Er hat Interesse, meine Nachfolge anzutreten. Aber mehr kann ich dazu im Moment noch nicht sagen, denn wir sind noch in Verhandlungen.
1: Du willst aufhören? Das ist jetzt doch etwas schockierend, oder?
2: Nein, das hast du jetzt falsch verstanden. Also ich bleibe dir, dem DARC und der Hörerschaft natürlich schon noch erhalten. Es geht um die Chefredaktion, also um die Gesamtverantwortung und das letzte Wort. Ich möchte nach wie vor im Team mitarbeiten, ja, im Wechsel vielleicht mit meinem Nachfolger. möchte inhaltlich zuarbeiten. Also ich bin nicht weg. Und wenn alles so läuft wie geplant, dann wird sich halt nur meine Rolle etwas verändern.
1: Nun gut, Rainer, dann weiterhin frohes Schaffen. Den nächsten Musiktitel wirst du sicherlich selbst ansagen, wie ich dich kenne.
2: Ja, gerne. Das ist ein ganz besonderer Titel. Er wurde extra für diese Jubiläumssendung komponiert und gesungen von meinem bekannten Funkfreund Hubert Herrmann, Delta Oscar 1, Mike Hotel. Das ist ein Lied, das mich, wie ich es gehört habe, wirklich sehr berührt hat und das eigentlich so den Geist des Amateurfunks beschreibt. Wir leben ja leider in einer Zeit, wo viel mit Säbel gerasselt wird. Die Spannungen nehmen immer weiter zu, wissen wir ja alle, ne? Deswegen ist es wichtig, dass wir das nicht aus dem Auge verlieren, was eigentlich den Amateurfunk ausmacht. Wir Funkamateure sollen zusammenhalten auf der Welt. Wir sollen Freundschaft miteinander pflegen, miteinander funken, statt gegeneinander zu kämpfen. Ein bisschen plakativ gesagt, ja. Und der Amateurfunk zeigt, dass echte Verständigung möglich ist. Und genau das drückt dieser Song aus, den ich jetzt auflegen habe. Dem ist nichts mehr hinzuzufügen. Hier ist also Delta Oscar 1 Mike Hotel mit CQ CQ hinaus zur Welt. 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
1: Es ist ein Privileg der Funkamateure, dass sie mit Menschen kommunizieren können, die Normalbürgern nicht zugänglich sind. Forscher in der Antarktis beispielsweise oder Weltraumfahrer. Im August 2022 hatten wir bereits den Astronauten Matthias Maurer als Gast bei uns. Für die heutige Sendung Nummer 600 können wir Ihnen jetzt eine weitere ganz besondere Interviewpartnerin ankündigen. Das ist die erste deutsche Frau im Weltall. Ihr Name? Rabea Rogge. Sie war im April 2025 Astronautin auf der FRAM-2-Expedition. Stefanie Heine, Delta Oscar 7 Papa Romeo, hat sie anlässlich der Funkfachmesse Ham Radio nach ihrem Werdegang befragt.
2: Wir haben hier die erste deutsche Astronautin im Weltall. Ich freue mich sehr. Erzähl doch mal bitte was über dich.
3: Hallo zusammen. Mein Name ist Rabea und ich bin eigentlich Robotikforscherin. Ich komme auch gerade von der Kampagne in Norwegen. Genau, und letztes Jahr bin ich mit FRAM 2 im All gewesen.
2: Was machst du denn eigentlich beruflich? Jetzt habe ich eine Astronautin hier und dann stellt die als erstes die Frage, was machst du eigentlich gerade beruflich?
3: Genau, ich forsche mit Robotik in extremen Situationen, also in der Arktis. Ich lebe in Norwegen und da geht es darum, okay, wenn man so einem Roboter beibringen sollte, wie er sich zu verhalten hat, wenn es brenzlig wird, wie macht man das? Und das ist meine aktuelle Forschung.
2: Ja, Wahnsinn. Wissenschaftlerin, Forscherin, erste deutsche Astronautin. Und du hast ein Rufzeichen, besser gesagt zwei Rufzeichen. Magst du uns die Rufzeichen nennen?
3: Lima, Bravo, Nein, November, Juliet und das US-Kennzeichen. Das lohnt sich nicht.
2: Das andere Rufzeichen ist Kilo, Delta, 3, Alpha, India, Delta.

0: uns im All dann in Kontakt zu treten, ist natürlich, wenn man uns anfunkt. So, und dann dachte ich, wie cool wäre es denn, wenn man irgendwie so ein Rätsel hätte, was dann international von Studentengruppen gelöst werden kann, zusammen, was wir durch SSTV runterschicken. Und dann ist Fram2Ham mit auch Aris in Kollaboration, diese Idee ist geboren worden. Und wir hatten eben über die 3,5 Tage, die wir im All waren, die Puzzleteile runtergesendet und dann haben die Studis das zusammengesetzt und dann noch ein paar Fragen beantwortet. Genau, und dann so gesehen direkt mit uns so diese Freude für Technologie, diese Freude für Wissenschaft geteilt.
1: Und das ist so, glaube ich, wir haben eben gerade, du konntest es nicht hören, wir haben ja schon eben gerade mit Theresa Thoma und mit dem Stefan von Aris gesprochen.
0: Ah, ja.
1: Und haben das mal gesagt, dass der Amateurfunk ja sehr viel in die Jugendarbeit investiert, ne, und dass wir versuchen, Kinder und Jugendliche an die Technik heranzufunken. Und da ist die Frage, wie hast du denn Kontakt zu Aris überhaupt bekommen? Wie bist du auf das Thema eigentlich aufmerksam geworden?
0: Ganz am Anfang, also vor der Mission.
1: Mhm.
0: Ich habe Elektrotechnik studiert an der Uni, an der ETH Zürich. Und die ETH Zürich ist sehr theoretisch, was ja auch toll ist. Und ich habe mich dann immer gefragt, okay, so Kommunikation ist fast schon schwarze Magie für mich. Also, dass überhaupt ein Signal ankommt, finde ich immer noch unglaublich. Aber ich möchte mal gerne wissen, wie das so in der Praxis dann aussieht. Und dann habe ich geguckt an unserer Uni, gab es einen Funkkurs auch, dass man die Lizenz machen konnte. Und dann hatten wir auch so mein erster Funkkontakt in Zürich, war dann auch gerade mit Berlin. Ich komme aus Berlin, deswegen fand ich es sehr cool. Und so bin ich da reingekommen.
1: Und Aris freut sich sehr über diesen Kontakt. Und wir haben es auch Aris und DRC zu verdanken, dass du heute hier bist. Ich freue mich total, dass du dir die Zeit nimmst hier. Welche Rolle der Amateurfunk bei der Mission hatte, das haben wir ja eben gerade schon gesagt. Aber was hat das eigentlich, wenn man... Wir müssen uns das ja jetzt mal vorstellen. Ich meine, du bist Pilotin gewesen, ja? Du hattest die Verantwortung noch für 3 weitere Astronauten da oben. Wie sah da dein Alltag aus und wo war da der Amateurfunk zu finden?
0: Genau, also Aris hat ja wirklich auch sehr, sehr viel mitgeholfen, die Technologie aufzubauen. Und eines der besten Dinge, die wir gemacht haben, war, glaube ich, zu automatisieren, wann wir senden. Weil gewisse Länder haben natürlich teilgenommen. Und dann musste ich nicht immer ausschalten oder jetzt funken wir, wenn wir gerade über Europa sind zum Beispiel. Und das heißt, für mich sah es so aus, am Morgen habe ich das Setup aufgebaut, habe ich geguckt, dass es funktioniert und dann habe ich das, wie dabei ich die anderen Experimente gemacht habe, immer im Blick gehalten, geguckt, okay, es funkt noch und dann am Abend wieder abgebaut. Nächsten Tag ging es wieder los.
1: Und die Funkkontakte, wie waren die so?
0: Genau, den zweiten Teil, den wir hatten bezüglich Funkkontakten, war ein Funkkontakt mit der TU Berlin, in meiner Heimatstadt.
1: Ja.
0: Und das war am allerersten Tag geplant. Und wir hatten, ich glaube, niemand von uns ist davon ausgegangen, dass es funktionieren wird, weil einem ist schlecht am Anfang tatsächlich. So ist es nicht, man ist nicht so auf der Höhe eigentlich am ersten Tag, aber uns ging es dann an dem Zeitpunkt schon wieder gut. Das heißt, wir haben das probiert, das war ein Zeitfenster von 10 Minuten und als erstes habe ich nichts gehört. Dann habe ich die Studis gehört, aber sie haben mich nicht gehört.
1: Mhm.
0: Und dann habe ich gehört, dass sie mich gehört haben. Und ich fand, es war einfach so ein, ich kann das gar nicht beschreiben, so ein herzerwärmender Moment, wo man weiß, okay, unser Setup funktioniert, deren Setup funktioniert. So diese Freude, die man ja kennt im Amateurfunk.
1: Ja.
0: Und dann haben wir ein paar Fragen durchbekommen. Und das war einfach so schön. Am Ende habe ich noch so den Applaus gehört.
1: Ja.
0: Das war toll.
1: Ja, ich hatte vorhin schon erzählt, wo du noch nicht da warst, dass ich in Dessau war bei der Familie Hohme. Die machen da Amateurfunk AG und Astronomie AG in einem an der Schule. Die Kinder haben die ganze Technik aufgebaut. Die haben damals mit Alexander Gerst gefunkt von Dessau zu ISS.
0: Cool.
1: Und dann sieht man richtig die ISS, auch für die Zuschauer, die Amateurfunk noch nicht so kennen. Man sieht richtig dann auf dem Beamer, wie die ISS dann in den Empfangsbereich kommt. Und man sieht richtig, wie die Schüler stehen in Reihe mit ihren Fragen. Und es ist so spannend. Und dieser Gänsehautmoment und dieser Jubel, wenn auf einmal der Kontakt zustande kommt. Ich kriege jetzt noch Gänsehaut. Und das ist genau das, was den Amateurfunk einfach ausmacht, oder?
0: Ja, genau. So, dass man lernt, okay, wenn ich verstehe, wie das alles funktioniert. Wenn ich so ein bisschen wissenschaftlich arbeite, so ein bisschen experimentiere, dann habe ich am Ende so dieses unglaubliche Erfolgserlebnis.
1: Wir haben ja eben gerade darüber gesprochen, mit Kindern und mit Weltall, mit Kindern, mit dieser Tüftler, mit diesem Daniel-Düsentrieb-Gedanke. Wie kommt man denn dazu? Oder wann hast du denn dir in den Kopf gesetzt, ich würde gern mal in den Weltraum fliegen?
0: Bei mir kam das so, dass ich... Also ich weiß, als Kind mochte ich Dinos, musste ich auch mal ganz ehrlich sagen, und noch gar nicht so das Weltall. Und dann hatte ich irgendwann so einen R2-D2-Roboter von Lego, den man programmieren konnte. Und ich fand es einfach unglaublich faszinierend, wie diese Maschine versteht, was die reale Welt da draußen ist. Und ich dachte, wow, ich möchte irgendwie so an dieser Zukunft mitarbeiten. Und einfach so, wie man diese Fragen auch stellen kann, wie man dann weiterkommt und versteht, okay, was denn der nächste Schritt und der nächste Schritt. Und dadurch kam ich sehr früh zur Technologie.

0: Psychologie, muss ich sagen. Und dann erst später, als Perseverance auf dem Mars gelandet ist, hatte ich so diesen Moment von, wow, also das Weltall ist ja ultra cool und wir, also ich kann da mitarbeiten an dieser Welt. Und das wurde so der zweite Moment.
1: Das ist einfach Wahnsinn. Und dann kommt dieser Moment, wo du sagst, mein Gott, das rückt in greifbare Nähe. Ich bin auf diesem Weg und schaffe es wirklich bis ins Weltall. Und dann bist du da oben. Und was war dein erster Eindruck da oben? Was hattest du für Gefühle?
0: Davor war ich ein bisschen kritisch, weil man oft hört, na gut, so die Liebe zur Erde findet man im All. Und ich dachte, na gut, aber die Liebe zur Erde findet man ja auch auf der Erde. Und das denke ich auch immer noch. Ich würde aber sagen, dass es ein so emotionaler Moment ist, so einen riesigen Planeten, so das Größte, was man je gesehen hat, im All schweben zu sehen in dieser Schwärze. Und ich dachte mir, wow, wir haben ja wirklich die perfekten Voraussetzungen. Wir haben den perfekten Planeten, um alles zu erreichen, was wir möchten als Menschheit, wenn wir uns zusammenreißen.
1: Das war auch der Moment, wo Alexander Gerst gesagt hat, die Erde sieht so zerbrechlich aus, lasst sie uns bitte einfach schützen. Und da waren Kinder, Eltern, Großeltern, die Lehrkräfte waren da. Und ich finde, das ist so wichtig, dass es solche Initiativen gibt. Ich finde es großartig, dass die Astronauten bei so einer Geschichte wie Ares mitmachen. Also wir sind da wirklich auch sehr, sehr dankbar, dass sowas zustande kommt. Man darf ja nicht vergessen, das ist eure Arbeit da oben, auch auf der Neumayer 3-Station. Oh. Theresa Thoma steht da, die hat als Frau dort überwintert, genau, hat für die Technik gesorgt. Die hat verrückte Bilder geschickt, wo Spaghetti gefroren sind. Ja, draußen oder aus der Pinguinkolonie hast du uns Bilder geschickt. Und solche Bilder bekommen wir auch von euch. Und es gibt nichts Wichtigeres. Ja? Und deswegen liebe ich diesen Amateurfunk auch so. Es gibt nichts Wichtigeres, als den Leuten einfach mal zu zeigen, dass es sich lohnt, Kinder und Jugendliche früh an die Technik heranzuführen und dafür zu arbeiten. Und da ist Ares ein ganz dickes Dankeschön nochmal für Ares, dass sie das hier alles ermöglichen. Und natürlich auch noch dem DRRC mit seinem Ausbildungsjugendarbeit und Weiterbildungsreferat hier direkt hinter uns, wo die Kinder bereits früh schon löten lernen. Dann sind sie ja, wie auch Theresa, schon haben den Funken im Herzen mit Amateurfunk, gehen dann mit diesem Rufzeichen auch in die Ausbildung hinein, als Berufsqualifikation, das Rufzeichen einfach. Ne? Und jetzt stehe ich hier vom DRRC mit der ersten deutschen Astronautin. Ja, hast du vielleicht noch eine Abschlussbotschaft hier für die Funkamateure?
0: Ja, ich sag immer, träumt groß und unterstützt andere Leute in ihren Träumen. Also wenn jemand euch eine neue Idee erzählt von einem coolen Projekt, let's go. Aber ich glaube, das machen wir ja auch in der Funker-Community. Ja.
1: Vielen lieben Dank. Und damit verabschieden Rabea Rogge und Steffi Heine, Delta Oscar 7 Papa Romeo, uns mit VY73. Herzlichen Dank, dass ihr hier seid.

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1: Sie haben es gehört. Heute läuft die 600. Sendung von Radio DARC über die Antennen. Seit fast 12 Jahren gibt es jede Woche Interessantes aus der Funk- und Technikwelt für Sie und das auf Kurzwelle. Dort sind wir mittlerweile fast alleine, zumindest was Programme aus Deutschland angeht. Die früher allgegenwärtigen Kurzwellensendungen vieler Länder sind leider seit vielen Jahren Geschichte. Radio DARC will zeigen, dass die Kurzwelle nicht tot ist. Und bis auf ein paar ganz wenige Ausnahmen ist noch jemand da für Sie jede Woche, um die Ionosphäre zu analysieren, die Sonne zu beobachten und um das Erdmagnetfeld zu messen. Klar, die Rede ist hier von unserem guten Geist hinter der Funkwettervorhersage und das ist Christian Reiber, Delta Lima 8, Mike Delta Whisky vom HF-Referat des DARC. An dieser Stelle von allen Redaktionsmitarbeitern vielen Dank für deine langjährige und wirklich einzigartige Arbeit für die Amateurfunkgemeinschaft. Christian, was hast du uns denn heute in der 600. Jubiläumssendung zu berichten?
2: Zunächst mal danke für die Blumen, Conny. Aber die gebühren auch allen anderen, die dieses Projekt seit 2015 am Laufen halten. Wie so häufig ist es ein harter Kern von einer Handvoll Menschen, die die dafür nötige Ausdauer und Beständigkeit an den Tag legen. Hut ab, kann ich da nur sagen. Übrigens, Funkamateure können mit Mikrofonen umgehen. Warum nicht selber mal einen kleinen Beitrag machen und an die Redaktion schicken? In den Ortsverbänden passiert ja jede Menge. Damit zum Funkwetter und da wurde es wie erwartet auf der Sonne recht ruhig. Von 152 solaren Fluxeinheiten ging es abwärts. Am Donnerstag lagen wir nur noch bei 104. Viele aktive Regionen verschwanden auf die Sonnenrückseite und was noch zu sehen ist, verfiel in das Stadium, das die Beobachter als Slow Decay bezeichnen. Die Fleckengruppen verlieren an Größe, Flecken, magnetischer Komplexität und Flareaktivität. An den letzten Tagen war die Anzahl der C-Flares dann nur einstellig. An M- oder gar X-Flares war gar nicht zu denken. Der solare Flux sinkt über das Wochenende noch weiter ab und dürfte unter 100 Einheiten fallen. Etwa am Dienstag wird dann die alte Region 4493 zurückerwartet und die könnte den nächsten Aufwärtstrend einleiten. Zum nächsten Wochenende hin wären dann wieder 130 Einheiten möglich. Im Erdmagnetfeld war es sehr ruhig. Nur am Sonntag erwischte uns die Plasmawolke eines koronalen Masseauswurfs, der von einem der letzten größeren Flares losgeschickt wurde. Die machte erheblich Eindruck auf die Ionosphäre. Die MUF brach von über 25 MHz auf unter 20 MHz ein und es dauerte bis zum Donnerstag, bis das überwunden war. In den nächsten Tagen ist sowas nicht zu erwarten. Die überwiegend ruhige Magnetik setzt sich fort. Lediglich zur Wochenmitte verbreitet ein koronales Loch etwas mehr Unruhe. 20 und 17 Meter werden wieder die zuverlässigsten DX-Bänder sein. 15 Meter öffnet vornehmlich in südliche Richtungen. Gegen Ende der Woche sollte sich das dann mit der anziehenden Sonnenaktivität ausweiten. Sporadik E beginnt langsam abzubauen. Auf 6 und vor allem 10 Meter wird es weiter Öffnungen geben, aber die werden seltener und kürzer ausfallen. Und jetzt noch zum 12. August, dem nächsten Mittwoch. Zu diesem Datum gibt es gleich drei Dinge zu sagen. Erstens erreichen am Abend die Perseiden ihr Maximum, der prominenteste Meteorschauer des Jahres und dick angestrichen im Kalender der Meteorsketterfreunde. Das Sternbild Perseus, der scheinbare Ursprung der Sternschnuppen, ist um Mitternacht hoch im Nordosten zu finden. Zum Zweiten ist Neumond und das ist deswegen interessant, weil der Mond kein QRM produziert, wenn man die Sternschnuppen mit unseren Terahertz-Empfängern namens Augen locken möchte. Und zum Dritten wird es da am Tag dunkel, zumindest in einem knapp 300 Kilometer breiten Streifen, der von Sibirien über Grönland, Island, den Ostatlantik und dann quer über Nordspanien bis zu den Balearen verläuft. Jawohl, es gibt eine totale Sonnenfinsternis. Hierzulande ist die Sonne nur teilweise verfinstert, aber immerhin zu 84% im Nordosten Deutschlands bis hin zu 90% im Süden. Und das fällt dann durchaus auf, denn das Licht wirkt deutlich verändert. In Hamburg beginnt die Verdunkelung um 19.13 Uhr Lokalzeit, die maximale Bedeckung von 85% wird um 20.07 Uhr erreicht und das Spektakel endet mit Sonnenuntergang. München erlebt den Beginn um 19.22 Uhr und die maximale Bedeckung von 90% um 20.15 Uhr. 17 Minuten später geht die Sonne dann noch teilverfinstert unter. Die Sonne steht dann also tief im Westen, man braucht einen entsprechenden Standort und natürlich Glück mit dem Wetter. Ganz wichtig! Trotz 90% Bedeckung bitte keinesfalls ohne Schutz in die Sonne schauen. Die 10 dB weniger Strahlung durch die Bedeckung sind immer noch gut 40 dB mehr als das, was unsere Augen vertragen können. Viel Erfolg beim Beobachten und beim Funken. Good DX!

das war's nun für heute. Wir sind leider schon wieder am Ende von Radio DARC angelangt. 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Wir hoffen, die Sendung hat Spaß gemacht. Wenn ja, sagen Sie es doch einfach weiter. Wenn Sie wollen, hören wir uns nächste Woche wieder. Gleiche Zeit, gleiche Frequenz. 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Moin, tschüss, servus und 73, gut DX. Bis zum nächsten Mal.

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0: genau 2:30.
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0: Dat Wetter für morgen, Dienstag, der 11. 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An Dienstag wechselt sich Sonne und Wolken ab. Dat gibt auch mal längere wolkige Abschnitt, aber dat blifft meist ruhig. Bloß ab und an fällt mal in schwache Schuhe. Dat wart de kühlste Dach von de Weg. De Höchstwerten liegt bloß noch bi 18 Grad in Leck, bit zu 21 Grad in Lohnburg an der Elf. De Nordwestwind weit schwack bit mortig. An de See weit de Wind bit zu Nachmittag frisch und in Böen tun deel auch stark. De wiedern Wetterutsichten. An Mitte weg trägt ab und an Wolkenfäller durch, sonst ist dat Forken freundlich und drüch mit tun deel längeren Sündschien. In der Abendstunde trägt von der Nordsee her ein paar hohe Schleierwolken ab. De Höchstwerten sind Nengtein mit 24 Grad. De Wind weit schwack, an de See tun deel mortig, in Verlob dreite ob östliche Richten.

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0: Hallo und herzlich willkommen hier wieder im offenen Kanal und wir haben wieder die Sendung Wer kennt sie noch? Und dabei geht es um schöne alte deutsche Schlager aus den 50er und 60er Jahren. Wenn man einen Musikwunsch hat oder sonst irgendetwas, habe ich eine Internetadresse und die lautet nordseepeter51@gmail.com und da kann man sich mal melden, wenn man mag. Verantwortlich für die Sendung ist wie immer Peter Dienhardt von der Nordseeküste und er führt auch durch diese
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1: Und was haben wir heute wieder im Programm? Natürlich wieder schöne alte Schlager, bekannt und weniger bekannt. Zum Beispiel Eileen und die 19 Rosen dürften eher nicht unter den, wie soll man sagen, Hits gelaufen sein, die halt in den 50er, 60ern im Radio gelaufen sind.

0: sind.
1: Eileen war das, ja. Ein etwas schwieriger Titel, aber trotzdem schön. Und dann nehmen wir jetzt wieder jemand, Eileen, wie gesagt, nicht so bekannt, aber dafür Caterina Valente und Silvio Francesco.

Tja, ist vielleicht auch besser zu küssen als zu schießen, weil wir haben ja genug Schießerei auf dem Planeten. Deswegen sage ich immer, küsst euch und schaut euch in die Augen und das ist auf jeden Fall besser. Und jetzt haben wir Christoph und auf Wiedersehen, Madeleine.

0: ja unsere gute Wenke-Myrre heute mal nicht mit ihrem knallroten Gummibohl oder beiß nicht gleich in jeden Apfel, sondern breite unsere Decke aus. Und jetzt haben wir wieder mal was aus ganz, ganz alten Zeiten, nämlich unseren Peter Frankenfeld und seine Frau Lonnie Kellner. Und Peter Frankenfeld war ja in den 60er Jahren ein Showmaster, der halt bestimmte Sachen auf der Bühne gezeigt hat, die für damalige Verhältnisse natürlich auch ziemlich lustig waren.
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Tja, jetzt wissen wir natürlich, was für Anzeichen erscheinen, wenn man verliebt ist. Und wenn es auch nur beim Onkel Doktor ist und die Dame immer Herzklopfen kriegt, ohne dass es dafür Tabletten zu verschreiben gibt. Jetzt gehen wir weiter. Sven Jensen und das Mädchen von Paris.

Tja, Sven Jensen, wie gesagt, wir haben natürlich heute wie immer Bekannte und Unbekannte, wo man nicht sagt, wer kennt sie noch, sondern eher, wer kennt sie überhaupt? Und Adam und Eve, ja, die waren ja etwas bekannter.

Tja, wenn man das sagen kann, dass einem das Paradies gehört, kann man sich ja glücklich schätzen und hoffen, dass es so bleibt. Und Mike Winter, einer fehlt ja. Das ist immer im Sommer, wenn die Motorradfahrer wieder loslegen, vor allen Dingen im Frühling, und dann natürlich wieder ein bisschen aus der Übung sind, dann passieren ja leider immer wieder Unfälle, die nicht sein müssten.

Tja, wie gesagt, das mit den Motorradfahrern ist wirklich so ein manchmal Drama. Aber wir können es nicht ändern. Es ist halt, wie es ist. Wir haben zu viele Fahrzeuge auf zu wenigen Straßen. Und jetzt, er hat ein Motorboot, unsere gute alte Kitte Henning, nicht heute mit ihrem Cowboy.

Ja, der böse Mann. Er wollte nur küssen und wollte nicht heiraten. Also das geht ja gar nicht. Deswegen machen wir gleich weiter. Es ist schön, dass es dich gibt.

Tja, unsere gute Connie Francis hat ja wirklich viele deutsche Schlager in den 50er, 60er Jahren hier nach Deutschland gebracht. Und Jovanna, es ist schön, verliebt zu sein, wer immer sie auch kennt oder auch nicht kennt, das Lied selber ist ja ganz schön.

Tja, das war unser guter Rudi Schurike, 50er Jahre. Und da war doch klar, nach dem zerbombten Deutschland, dass die Sehnsucht nach florentinischen Nächten, Italien, Paris und überall da, wo man dachte, es sähe besser aus, groß war.

Ja, das war der Schlager, mit dem Roy Black natürlich ganz groß herausgekommen ist. Und damit war er natürlich auch im Gegensatz zu seinen eigenen Wünschen festgelegt auf Schmuseschlager. Und er wollte lieber Rocksänger werden. Vielleicht sowas wie Elvis Presley. Ich weiß es nicht ganz genau. Und jetzt, Good Morning. Wir haben den Good Morning zwar schon ein bisschen hinter uns gelassen, aber trotzdem, Dieter Thomas Heck macht ihn uns nochmal schmackhaft.

Tja, das ist natürlich schon eine gute Möglichkeit, wenn man das ganze Gasthaus kaufen kann und der alleinige Bestimmer ist, dann ist die Welt natürlich eine andere, als wenn man jeden Tag gesagt bekommt, was man tun soll.

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Tja, es war damals schon so ein bisschen, gerade natürlich in den Großstädten, dass man auch ein bisschen aneinander vorbeigelebt hat. Und das hat sich ja bis heute nicht geändert. Und natürlich, ich meine, ich kenne die Reeperbahn aus den 60er Jahren. Ich bin ja schon ein etwas älteres Modell. Und damals und heute, das ist ein Unterschied, wie man so schön sagt, wie Tag und Nacht.

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1: Tja, so ist das gewesen. Wer kennt es nicht, das Lied? Die meisten oder viele haben es tatsächlich damals vor langer, langer Zeit von ihrer Mutter vorgesungen bekommen. Und jetzt Peggy March, die Carnaby Street, die war natürlich in den 60er Jahren, als hier die Beatles aufkamen, auch hier in Deutschland bekannt.

Tja, unsere gute Peggy March mit ihrem Carnesby Street. Da gab es natürlich ziemlich viele Artikel zu kaufen, die es hier in Deutschland noch nicht gab. Aber nun ja, es hat ja alles irgendwann mal auch hierher gefunden. Und jetzt haben wir Vic Leandros mal nicht mit einem deutschen Schlager, sondern mit einem französischen.

Nee, Mathieu, ja, ich habe auch nicht verstanden, was sie gesungen hat, aber es war trotzdem ein schönes Lied. Romy Schneider haben wir jetzt und unsere gute Sissi, da war sie ja mit weltberühmt geworden in dem Dreiteiler. Und ja, man verliebt sich an ihrer Titel.

Ach ja, ein leichtes Liebeslied von Romy Schneider. Und jetzt haben wir, junge Leute brauchen Liebe. Und da hat sie nicht unrecht, die unsere Nana Gualdi.

Wolfgang Petri, ein eher ungewöhnlicher Song für seine Art Musik zu machen. Eigentlich hat er mehr so, nun ja, Lieder gemacht für fröhliche Stunden, drückt mich mal so aus. Und jetzt Dalida, komm, Senorita, komm.

Ja, was für ein schönes Lied. Heute mal nicht am Tag, als der Regen kam oder andere, die wir öfter mal im Programm haben. Jetzt, Adamo, wir hatten ja vorher schon unsere gute, ja, Vicky Leandros mit was Französischem und warum nicht noch einen? Jetzt noch nicht, erst der.

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1: Tja, heute ging mal nicht die Träne aufreißen, sondern die Kinder waren am Meer und wir gehen weiter, ja, nach Rüdesheim. Wer kennt Rüdesheim? Manche kennen es. Ich war auch natürlich schon dort, weil ich habe ja eine ganze Weile in der Nähe gewohnt. Und deswegen gehen wir jetzt in die kleine Straße von Rüdesheim.

Ja, Rüdesheim ist natürlich für Rollstuhlfahrer ein kleines Abenteuer, weil wenn man mit dem Zug dorthin fährt, dann, das habe ich schon gemacht natürlich, das Aussteigen aus dem Zug ist nicht ganz ungefährlich, aber nun ja. Und natürlich die kleine Gasse in Rüdesheim ist für Rollstuhlfahrer auch nicht wirklich geeignet, aber trotzdem ganz hübsch.

Ralph Roberts war das ja auch eher ein unbekannter Interpret in den 50er und 60er Jahren. Teddybänder, sieben Perlen und das gibt natürlich noch keine Kette.

Teddybänder, die sieben Perlen gab sie ihm zurück. Das ist natürlich nicht schön gewesen, aber so ist das nun mal. Was wird aus einer verlorenen Liebe, fragt natürlich Severin aufgrund der sieben Perlen.

Rocco Granata, sozusagen unser erster Gastarbeiter hier in Deutschland, damals in den 50er Jahren. Und jetzt haben wir wieder einen etwas traurigen Titel, nämlich Bernhard Brink und die Marys Augen.

Tja, Medizin muss bitter schmecken, sonst hilft sie nicht. Aber wenn man sie natürlich mit Zucker versüßen kann, warum auch nicht?

meine Sendung ist zu Ende. Tut mir leid, dass ich den Titel nicht zu Ende spielen kann. Verantwortlich wie immer für die Sendung war Peter Dienhardt von der Nordseeküste. Ich hoffe, die Musikauswahl hat wieder Freude gemacht. Und wir schauen halt mal, was die nächste Sendung wieder hergibt, weil wir haben natürlich noch eine ganze Menge alte Schlager, die schon lange nicht mehr gespielt worden sind und natürlich nur darauf warten, hier sozusagen wieder mal zu laufen. Ob das Peter Alexander ist oder Peter Hinn oder wie sie alle damals geheißen haben, ich denke mal, die Freude, sie mal wieder zu hören, ist bei dem einen oder anderen ganz schön vertreten.

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Mein Name ist Marion Weyers und ich freue mich, die Sendung heute von der Westküste zu gestalten. Das diesjährige Motto des Schleswig-Holstein Musikfestivals ist ja Schweden bzw. Stockholm. Was erwartet uns in den nächsten 2 Stunden? So viel kann ich sagen, die schwedische Popband ABBA wird eine größere Rolle in den heutigen Beiträgen spielen. Zuerst hören wir ein Interview, das mein Kollege Andreas Guballa mit Asaja Fatajeva geführt hat. Wir erfahren etwas über das Konzert der Kings Singers in Wesselburen. Dann berichten Michael und Jutta von Musikfest in Pronsdorf, nämlich das Balkan Fuego Trio. Dann hören wir ein Interview, das Andreas Guballa mit dem Dirigenten Christoph Liedke geführt hat. Der hat nämlich ein ganz spannendes Projekt, was mit der bekannten schwedischen Popband ABBA zu tun hat. Und wir erfahren etwas über das schwedische A Cappella Quartett Kraja und über die St. Jürgenkirchen in Heide. Und last but not least, da spoilere ich ein bisschen, haben wir ein Interview, das Andreas Guballa mit Hanno Friedrich geführt hat. Der ein oder andere mag ihn möglicherweise gut kennen. Und wir machen etwas Appetit auf eine Veranstaltung in Brunsbüttel am 27. August. Zuerst aber hören wir ein Stück von Asaja Fatajeva und der Lautenkompanie Berlin.

0: Die Saxophonistin Azeja Fadejeva verzauberte vor 2 Jahren das Konzertpublikum, damals als Porträtkünstlerin des Schleswig-Holstein-Musikfestivals. In diesem Jahr fusioniert die 36-Jährige gemeinsam mit der Lautenkompanie Berlin die barocken Klangwelten Jean-Philippe Rameaus mit den Welthits von ABBA. Gemeinsam traten sie in der Maria-Magdalenen-Kirche in Marne auf. Andreas Gubala hat mit der sympathischen Künstlerin telefoniert.
1: Frau Fadejeva, wir haben vor zwei Jahren zusammen schon mal gesprochen, im Sommer 24, als Sie Porträtkünstlerin waren. Damals sagten Sie im Interview, heute verschwimmen die musikalischen Grenzen immer öfter. Jetzt kommen Sie mit Ihrem Programm Dancing Queen zum Festival und treiben damit dieses Credo quasi auf die Spitze. Sie lassen den barocken Klangzauberer Jean-Philippe Rameau auf die Pop-Giganten von ABBA treffen. Mal Hand aufs Herz, wie viel Mut gehört dazu, Versailles und Stockholm miteinander tanzen zu lassen? Was erwartet das Publikum genau?
2: Ich glaube, das ist sehr, sehr, sehr natürlich, denn 200, 300 Jahre Unterschied. Aber getanzt haben sie immer, damals am Hof, das war eine riesige Party, beziehungsweise ja, angefangen mit dem König, wie sie da wild gegangen sind. Ich glaube, dieser Tanzaspekt verbindet die beiden Musiken sehr. Und auch, wenn man jetzt in unser Arrangement das hört, ich glaube, man versteht nicht sofort, dass es eigentlich ABBA ist, weil so nah an Rameau ist es dann. Deswegen, ich wundere mich, wie viele das dann richtig erkennen.
1: Okay, ja, das ist auf jeden Fall spannend. Sie haben damals ja auch gesagt, das Saxophon ist ja erst Anfang des 20. Jahrhunderts erfunden worden, hatte deswegen in Deutschland einen schweren Stand, weil es klischeehaft mit Tanzmusik gleichgesetzt und belächelt wurde. Nun stehen Sie als Dancing Queen auf der Bühne. Ist das auch so ein bisschen die lustvolle Replik auf dieses Vorurteil?
2: Ja, vor allem ein kleiner Exkurs zur alten Musik, wo das Saxophon überhaupt nicht existierte. Und wo man oft auch in der barocken Musik schrieb, egal für welches Melodieinstrument. Oder man schrieb damals für die Instrumente, die gerade vor Ort sind. Und leider ist es so, dass Saxophon gerade nicht vor Ort war. Und gerne möchte ich zeigen, dass es eigentlich sehr passend wäre.
1: Sie spielen ja zusammen mit der Lautenkompanie Berlin unter Wolfgang Katschner. Die spielen auf historischen Instrumenten. Wie reagieren denn da die feinsinnigen barocken Instrumente wie Cembalo oder Laute auf die dynamische Urgewalt ihres Saxophons?
2: Ja, danke für die schöne Formulierung, ja, diese Urgewalt. Ich muss mich ein bisschen zähmen, beziehungsweise auch viel mit Luft zaubern, denn wir haben im Programm auch ein Stück, wo wir nur zu zweit spielen, Saxophon und Laute. Und ein sehr, sehr zartes von Rameau, L'Étendre Blonde. Und da, ich glaube, da gehe ich wirklich auf jeden Fall klanglich auf die Grenzen. Und was schön ist bei der Laute, man kreiert ja Klang auch irgendwie mit der Luft, beziehungsweise Klang bleibt in der Luft und da versuche ich mich wirklich mit dem Instrument zu schmelzen. Also das reizt mich sehr, die Grenzen zu erforschen.
1: Wie ist diese Idee zu so einem Programm überhaupt entstanden?
2: Das ist ehrlich gesagt eine Fortsetzung von unserem ersten Programm, was wir Time Travel nannten und auch damals aufgenommen haben in der Corona-Zeit. Das war Bach und Beatles. Und das war sehr, sehr harmonische Zusammenarbeit und auch musikalisch. Und wir dachten, okay, machen wir Fortsetzung. Und deswegen Rameau und ABBA. Und das ist auch sehr, sehr organische Zusammenarbeit. Und wir sind wie eine Familie geworden mit Lautenkompanie inzwischen.
1: Und gibt es einen ABBA-Titel, der Ihnen eventuell so heilig ist, dass Sie sagen, da bearbeite ich lieber nicht?
2: Ich glaube nicht. Je mehr man die Musik liebt, desto mehr möchte man das, glaube ich, an sich integrieren oder annähern. Deswegen, da gibt es keine Grenzen oder Hemmungen, glaube ich.
1: Beim letzten Mal, als wir gesprochen haben, bedauerten Sie, dass Sie vor lauter Proben und Interviews kaum Zeit haben, um die ganzen Konzertorte in Schleswig-Holstein genauer unter die Lupe zu nehmen. Diesmal führt Sie ja der Weg unter anderem nach Marne. Haben Sie Ihre Reisetasche schon gepackt, damit Sie ein bisschen die Dithmarscher Westküste erkunden können und die Zeit hier genießen können?
2: Gute Frage. Schon wieder nicht sehr viel Zeit eingeplant. Aber ich entdecke wirklich immer wieder neue Orte, was mich fasziniert bei Schleswig-Holstein.
1: Und zum Schluss schon die Frage, warum sollte man sich Ihre Konzerte beim Schleswig-Holstein-Musikfestival nicht entgehen lassen?
2: Wir haben sehr viel Spaß daran und wir teilen unsere Freude. Und ich glaube, wenn man angesteckt sein möchte und was Neues, Frisches hören möchte, dann gerne vorbeikommen.
0: Hören wir nun noch ein Stück der Künstlerin, das sie im Jahr 2025 mit Luise Enzian an der Harfe gespielt hat. Das Stück heißt Accenti Ciruli.

0: Am vergangenen Dienstag, dem 21. Juli, war ich in der Bartholomäuskirche in Wesselburen. Dort traten The King's Singers auf. Hier finden zum Beispiel auch die Verleihungen des Brahms-Preises alljährlich statt, in diesem Jahr wieder Ende September, für Interessierte. Die Kirche war an dem Abend voll und das Konzert war ausgebucht. Die 6 jungen männlichen Musiker betraten den Auftrittsort direkt vor der Sakristei. Für diejenigen, denen die Kingsingers jetzt kein Begriff sind, es handelt sich hierbei um ein 6-köpfiges A Cappella-Ensemble aus Großbritannien. Die Gründung von The King's Singers ist auf das King's College in Cambridge zurückzuführen. Die Gründung erfolgte eben dort 1968. Mehr oder weniger zufällig waren damals vorhanden 2 Countertenöre, ein Tenor, 2-mal Bariton und 1-mal Bass. Und an diesen Stimmlagen hat sich auch bis heute nichts geändert. Die 6 Musiker kamen also herein, alle schlank, von unterschiedlicher Körpergröße, alle trugen ein weißes Hemd, eine schwarze Hose mit Galonstreifen, grüne Jacketts, vermutlich aus Samt, und schwarze Lackschuhe. Mal wurde zu 6 a cappella gesungen, aber auch mal zu 4. Man hört dies in den Stücken deutlich, denn wenn nur zu 4 gesungen wurde, dann fehlten die beiden hohen Stimmen, also die beiden Countertenöre. Die übrig gebliebenen waren dann eben Tenor, 2-mal Bariton und 1 Bassstimme. Das Programm beinhaltete mehrere Überschriften. Die erste Überschrift war, wir wissen, das Motto ist Stockholm, The Imagined North. Es folgt Evening Light. Hieraus werden wir auch ein Stück von Hugo Alfin hören, nämlich das Stück Aftonen, was übersetzt heißt Abend. At the Summer House. Als weitere Überschrift Visiting the Neighbors und Party Time. Wir hören jetzt gleich in ein Stück rein von Hugo Alfin, Aftonen. Zu Hugo Alfin ist zu sagen, dass es sich hierbei nicht nur um einen Komponisten, sondern auch um einen Maler handelt. Ein Komponist und Maler, der insbesondere das Licht versucht hat einzufangen. Und zwar gibt es ein bestimmtes Licht, ein klares, und jetzt zitiere ich aus dem Programmheft, ein klares, fast durchscheinendes Blau am Morgen, ein warmes, goldenes Leuchten am späten Abend und dazwischen ein Tag, der im Sommer kaum enden will. Die Grenzen zwischen Tag und Nacht verschieben sich, die Zeit scheint gedehnt, beinahe aufgehoben. Es ist ein Norden, der weniger durch Dunkelheit als durch Helligkeit geprägt ist, durch Weite, Wasser und eine Natur, die stets gegenwärtig bleibt. Soweit das Zitat aus dem Programmheft. Es wird also versucht, die Stimmung und das besondere Licht, das es in den skandinavischen Ländern, also hier in Schweden, gibt, in die Musik zu transportieren.
1: Vielen Dank, meine Damen und Herren. Moin! Moin! Wir sind die Kingsingers. Guten Abend. Oder sollte ich sagen, gute Abend an alle schwedisch sprechenden im Publikum. Das gesamte Programm wird dabei von verschiedenen wichtigen Aspekten der schwedischen Kultur getragen. Vom Abendlicht über einen Ausflug ins Sommerhaus, einen Besuch bei den Nachbarn bis hin zur ausgelassenen Partyzeit am Ende. Als nächstes folgt das Werk, das diesem Programm seinen Namen gibt, Aftonen oder Abendlied. Des Komponisten und Malers Hugo Alfin. Darin hören Sie völlig die Pinselstriche eines wunderschönen Sonnenuntergangs, das goldene Licht, das auf dem Wasser glitzert, und den sanften Ruf der Hörner, der als Echo über das Land zieht.

Das Stück von Hugo Ivan, Aftonen, ist aus der Überschrift Evening Light. Wir widmen uns also dem Abend. Ich übersetze mal kurz das Lied Aftonen. Der Himmel klar und still der Wald. Hör doch, wie zauberisch ein Horn erschallt. Sanft taucht der Sonne Fackel ein ins Abendmeer, ruhig und rein. Durch Berg und Tal und Au und Wald des Waldhorns Echo vielfach hallt. Und wer genau zugehört hat, der hat auch gehört, dass einer der Sänger das Waldhorn gespielt hat. Also gespielt im Sinne von gesungen, imitiert.

Das Stück von Hugo Alven nennt sich In unserem Garten und ich übersetze auch hier mal, was uns vorgetragen wurde. In unserem Garten, dort wachsen blaue Beeren. Komm, Herzensfreude. Willst du mir etwas sagen, dann treffen wir uns dort. Kommt, Lilien und Akeleien. Kommt, Rosen und Salbei. Komm, du duftende Krauseminze. Komm, Herzensfreude. Schöne kleine Blumen laden dort zum Tanz. 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Wir merken also, worum es hier geht. Es geht um die Abende in Skandinavien. Es geht um das Treffen mit lieben Menschen. Es geht ums Feiern. Nachdem die Nachbarn getroffen wurde, also Visiting the Neighbors, gab es noch die Überschrift Partytime und im Anschluss folgte eine Pause. Nach der Pause nannte sich das Programm Swedish Fika. Es folgten Stücke von ABBA, Disney-Filmmusiken, wie zum Beispiel aus den Aristocats. Und als Zugabe wurde das Lied aus der Dreigrauschenoper von Mackie Messer gesungen, sowie Mein kleiner grüner Kaktus. Wer kennt es nicht? Damit alle Musiker den gleichen Ton haben, wurde der jeweilige Ton abgestimmt durch den Einsatz einer Mundharmonika. Die Stimmen der sechs Musiker kamen entweder als Gesang zum Einsatz oder, wie wir auch gehört haben, imitieren schon mal ein Horn. Oder in einem Lied haben die Musiker eine Drehorgel auf der Bühne inszeniert und diese auch so gespielt. Das war ganz wunderbar. Speziell war, dass die Stücke in den jeweiligen Landessprachen vorgetragen wurde. Das war sehr souverän. Zum Beispiel haben wir ja finnische Stücke gehört, dänische oder auf Norwegisch. Später gab es dann auch noch Stücke in der Muttersprache, also in Englisch und Mein kleiner grüner Kaktus zum Beispiel in Deutsch. Die Moderation wurde in Deutsch geführt und war auch sehr gut. Alles in allem ein schöner Abend. Ich denke, die sechs Musiker haben uns in einen schönen Abend geführt. Also ich fand die Sprachgewandtheit ganz besonders, weil es sich hier ja auch um einen skandinavischen Abend in dem Sinne handelte. Und es war nicht unbedingt die Muttersprache der jeweiligen Künstler. Und auch die deutsche Moderation fand ich sehr gut und auch ganz besonders. Darüber hinaus konnte man die Freude und auch die Spielfreude, dann so ein bisschen haben die sich auch auf den Arm genommen. Wir wissen alle, dass es inszeniert. Trotzdem, das war sehr nett, es war sehr humorig und ich glaube, die hatten auch ihren Spaß. Alles in allem ein rundum schönes Konzert von The King's Singers aus der Bartholomäuskirche in Vesselburen.

kommen wir zu etwas anderen Klängen. Und zwar war Jutta Ziegler am 25. Juli in Pronsdorf beim Musikfest auf dem Lande. Es spielte das Balkan Fuego Trio. Bevor wir zum Beitrag von Jutta kommen, hören wir doch mal rein, wie sich das Balkan Fuego Trio so anhört.

Im Programmheft des SHMF steht zu Balkan Fuego Trio einfach nur ein Feuerwerk aus Melodien und Rhythmus. Mehr nicht. Und das lässt vieles offen und man darf gespannt sein, was auf einen zukommt. Da ich mehr wissen wollte, bin ich auf der Webseite von Eliana Pizzicacchi fündig geworden. Dort heißt es, wir sind mehr als ein Trio, wir sind eine emotionale Erfahrung. Eine musikalische Reise, die interkulturellen Dialog feiert und die Seele berührt. Was passiert, wenn Tradition auf Innovation trifft und das Feuer des Balkan zum Lodern bringt? Genau, das ist Balkan Fuego Trio, ein einzigartiges Ensemble, das die feurigen Rhythmen des Balkan mit hingebungsvollen Intensität des Flamenco zusammenbringt. Eine unerwartete Kombination aus Kanun, Kaval und Gitarre erschafft einen bestimmten, unvergleichlichen Klang und eine musikalische Identität, die einzigartig in der heutigen Musikwelt ist. Die Musik von Balkan Fuego Trio ist eine Abenteuerreise durch die verschiedenen Landschaften des Balkan-Folks, bereichert durch die vibrierende Energie des Flamenco, dem improvisierenden Geist von Jazz. Jeder Auftritt überschreitet Grenzen und Genres, mischt traditionelle Klänge mit kontemporären Einflüssen und schafft so etwas vollkommen Neues. Die Musiker möchten eine Atmosphäre schaffen, wo ihr Publikum die Musik nicht nur hört, sondern fühlt, tanzt und lebt. Jedes Mitglied des Balkan Fuego Trio bringt seinen eigenen kulturellen Hintergrund und künstlerische Vision mit ein, um eine musikalische Mischung zu kreieren, die genauso dynamisch und bunt ist wie ihre Hintergründe. Zwei der Instrumente des Trios sind sehr ungewöhnlich und sollen daher hier vorgestellt werden. Die Kaval, eine randgeblasene Flöte, die virtuos von Wladimir Dindirjakov gespielt wird. Sowie das Kanun, ein 78-seitiges Instrument, das an eine Zither oder ein Hackbrett erinnert. Eliana Pizzicacchi spielt meisterhaft auf diesem Instrument. Der dritte im Bunde, Dennis Merz, spielt die Gitarre. Das Spannende an der Kanun ist, dass sie heißt wie der Kanon und ich weiß nicht, ob das vom Wortstamm mit dem Kanon zu tun hat, wie wir ihn kennen. Kanun heißt übersetzt Regel oder Gesetz. Es ist auch nicht klar, wo das Instrument ursprünglich herkommt. Auf jeden Fall heißt Kanun übersetzt Gesetz oder Regel und es ist sowohl im arabischen Sprachraum, in Griechenland, in der Türkei und in Persien vertreten und hat, wie gesagt, 78 Saiten und zwischen den in Anführungsstrichen normalen Tönen gibt es jeweils 12 Mikrotöne. Eliana hat ihr Instrument vorgestellt und erzählt, dass das Instrument ursprünglich aus Pythagoras komme, aber das sei letztendlich egal. Hauptsache, es gäbe das Instrument. Und die Musik heißt wohl auch mikrotonale Musik. Sie hat das Instrument im Laufe des Auftritts immer mal wieder mit einer Art Schlüssel nachgestimmt, wobei es sich von selbst erklärt, dass während eines Auftritts nicht alle 78 Saiten nachzustimmen sind. Die drei Musiker haben virtuos zusammengespielt. Mal langsam, mal schnell und viele schnelle Balkanrhythmen. Eines der Lieder, den Tanz Edelesi, habe ich wiedererkannt aus meiner Volkstanzzeit. Edelesi ist ein sehr kraftvolles Roma-Stück, das üblicherweise von Männern getanzt wird. Eine fast galoppierende Musik und man sieht förmlich die Tänzer mit stampfenden Füßen über das Parkett toben.

Es gab ein Solo der Kavall und ich habe mich gefragt, wie Wladimir es schafft, aus dieser in Anführungsstrichen Randblasflöte so viele Töne herauszuholen. Sein Kehlkopf und die Wangen waren auch ganz stark in Bewegung. Ich wüsste auch gerne, ob er Zirkularatmung ähnlich wie beim Didgeridoo einsetzt. Seine Finger flogen förmlich über die Flötenlöcher. Der Klang, dem er dem Instrument entlockt, ähnelt dem einer Querflöte, aber eben mit diesem sehr orientalischen Einschlag. Währenddessen hat Wladimir auf der Kavall ein Staccato gespielt. Man hat in dieser Mischung Musik aus den unterschiedlichsten Ländern des Balkan gehört. Aus Rumänien, Griechenland, Roma-Musik. Wladimir hält die Kavall mal mit dem Mundstück ans Mikrofon, mal mit dem Ende der Flöte, sodass dann nochmal ganz unterschiedliche Töne entstehen. Die Kavall als eines der ältesten bulgarischen Blasinstrumente scheint offensichtlich dazu einzuladen, dass die Musikstücke zum Teil sehr abrupt enden, was mich sehr überrascht hat.

0: Also das Publikum war sehr begeistert von der Darbietung der drei Künstler und belohnte insbesondere die Soli mit großem Applaus. Die Musik des Balkan Fuego Trio ist sehr vielfältig, von melodiös und langsam, fast traurig und sehnsüchtig bis hin zu wilden, schnellen, zum Teil staccatoartigen Rhythmen. Dabei spielen alle drei sehr harmonisch zusammen und achten aufeinander. Sie haben in diesem Jahr ihre erste CD herausgegeben, Memory Lines. Die Musiker möchten hiermit an ihre Ursprünge anknüpfen. Eliana betonte, dass es schon sehr besonders sei, den gesamten Balkan in einer CD vereint zu haben. Insgesamt hat mir der Auftritt des Balkan Fuego Trio sehr gut gefallen. Ich mag diese Musik sehr gerne. Die Ankündigung auf der Webseite, ein Feuerwerk aus Melodien und Rhythmen, wurde vollumfänglich erfüllt. Wir freuen uns schon auf weitere Konzerte dieses Trios.
1: Griechenland-Flair, leuchtende Farben und die unsterblichen Hits von ABBA. Seit dem Kinostart im Jahr 2008 hat die Verfilmung des Musicals Mamma Mia Millionen Herzen im Sturm erobert. Das Schleswig-Holstein-Musikfestival holt den cineastischen Sinnestaumel nun auf die Großbildleinwand, und zwar mit einem besonderen Clou. Das Sinfonische Blasorchester Radekau bringt die Welthits unter der Leitung von Christoph Liedtke gemeinsam mit einem brillanten Gesangstrio live und synchron zum Leuchten. Im Interview mit Andreas Kuballa spricht der Dirigent über die Kunst, Popklassiker in ein symphonisches Gewand zu kleiden und die Tücken der sekundengenauen Klicktechnik.
2: Mamma Mia beim Schleswig-Holstein Musikfestival. Wie ist die Idee entstanden, den Film auf Großbildleinwand mit den live gespielten Songs von ABBA aufzuführen? Filme beim Schleswig-Holstein Musikfestival sind ja nichts Neues, aber trotzdem, wie passt sozusagen das zum klassischen Konzertbetrieb und wer hatte die Idee? Sie oder Christian Kuhn oder noch jemand anders?
3: Also tatsächlich ist es so, dass wir diesen Film schon mal gezeigt haben mit Live-Musik in Lübeck, mit großem Erfolg in der MUK. Und das war damals ein öffentlich gefördertes Projekt, also mit Drittmitteln aus öffentlichen Geldern. Und das war schon vor einigen Jahren mal bei mir so im Hinterkopf, einen Film mit Live-Musik mit diesem Orchester zu machen. Ursprünglich war das sogar so eine Corona-Idee, wo man so rumsaß und sich so überlegt hatte, was macht man, wenn es wieder losgehen kann. Und dann eben hat sich irgendwann die Gelegenheit gegeben, es ist ja finanziell auch echt ein gewaltiger Akt, sowas auf die Beine zu stellen. Die Noten müssen extra alle arrangiert werden. Es müssen Lizenzen eingeholt werden, um das zeigen zu dürfen und dann eben das alles auch passgenau auf den Film zu organisieren.

0: allgemein oder sowas im Besonderen, aber irgendwie passte das ganz gut zum Thema des Festivals. Und dann kamen die vom Schleswig-Holstein Musikfestival auf uns zu und haben uns gefragt, könntet ihr euch vorstellen, das in dem Rahmen von unseres Festivals dort auf die Bühne zu bringen in Neumünster.
1: Nun gehören Musical-Melodien und Popsongs wie die West Side Story, der König der Löwen, schon lange zum Repertoire des Sinfonischen Blasorchesters, habe ich gelesen und recherchiert. Aber worin liegt denn für Sie als Dirigent die Schwierigkeit, die Herausforderung, den typischen Aber-Sound in das Klangbild eines Blasorchesters zu übersetzen?
0: Also letztendlich mache ich das seit vielen Jahren, popular musikalische Elemente auf Blasorchester oder andere klassische Besetzungen zu arrangieren. Das ist auch so mit mein Hauptjob. Die Schwierigkeit, würde ich sagen, liegt dann fast so da drin, die Band quasi, also Bassgitarre, Keyboards, Gitarre, das eben aufs Blasorchester zu verteilen, ohne dass man etwas vermisst. Also dass der Groove quasi gleich bleibt, trotzdem aber eben ein sinfonischer Charakter entsteht, ohne etwas zu vernachlässigen, was vorher einmal da war. Also der Groove muss ja trotzdem sitzen, es muss trotzdem nach Popmusik klingen. Das würde ich sagen, ist so die größte Hürde, die man bei sowas nehmen muss. Wir haben ja keine Band dabei. Also wir spielen das wirklich ja nur mit dem Orchester. Wir haben keinen Bass, keine Gitarre, kein Klavier und machen das tatsächlich ganz sinfonisch orchestral und es funktioniert hervorragend.
1: Und erlauben Sie sich und den Musikern dabei auch ein paar Ausschmückungen, die man in der Popversion so nicht hört?
0: Ja, auf jeden Fall. Also das ist ja klanglich trotzdem aufs Blasorchester arrangiert und es gibt da viele, viele klangliche, soundliche neue Facetten zu entdecken, die es so vorher nicht gegeben hat in den Arrangements. Also es ist tatsächlich alles neu in ein neues Gewand gesetzt und quasi auf eine Orchesterversion zugeschnitten.
1: Jetzt nochmal kurz den technischen Herausforderungen. Sie haben es schon kurz angedeutet, schon schwierig sozusagen taktgenau zu dirigieren und zu spielen. Dafür gibt es ja wahrscheinlich so eine Klicktechnik im Ohr. Können Sie kurz erklären, wie das funktioniert?
0: Man kann es vielleicht so im Groben erklären, wie es ungefähr abläuft. Also es ist tatsächlich so, dass es einen Klicktrack gibt, der über den ganzen Film läuft und der, während die Songs gespielt werden müssen, ein Signal gibt, der das Tempo, also das und das Tempo wird dann eben für die Musiker angezeigt. Und das ist tatsächlich von uns programmiert worden auf den Film, weil sich das Tempo zum Teil auch verändert. Also man muss sich vorstellen, dass wir quasi auch Tempoveränderungen während des Songs hinnehmen mussten, die im Film so passieren, weil der ja doch relativ musical-artig aufgebaut ist. Und wir haben dafür eben einen Click-Track programmieren müssen, damit eben alle zusammen spielen können. Das ist die Grundvoraussetzung. Wir haben einen sehr hervorragenden Tontechniker, den Hauke Harms, der das mit uns gemeinsam geplant und auch damals umgesetzt hat, den wir jetzt auch wieder im Boot haben. Und der das eben schafft mit unserem Orchester zusammen und mir, der Drummer und ich, haben den Klick im Ohr und können so eben entsprechend, der Drummer kann das Tempo spielen und ich kann das Orchester durch den Klick passgenau auf den Film dirigieren. Und die Musikerinnen und Musiker müssen dann natürlich sehr, sehr aufmerksam und wachsam sein, ihre Einsätze genau bekommen. Also die müssen schon sehr genau mit mir spielen, da wir den Klick im Orchester nicht verteilt haben oder aus irgendwelchen Boxen hören. Aus Lautstärkegründen und auch aus organisatorischen Gründen, wenn wir jetzt alle Kopfhörer auf hätten, würde das soundlich ganz, ganz großen Unterschied zur normalen Gewohnheit des Blasorchesters machen, sodass wir darauf verzichtet haben, umso aufmerksamer eben sein müssen, was das Dirigentische betrifft.
1: Nun ist das Publikum des Schleswig-Holstein Musikfestivals solche Formate ja durchaus gewohnt. Es lief da schon Harry Potter und E.T., glaube ich. Trotzdem erwarten Sie ein eher klassisch zuhörendes Publikum oder rechnen Sie damit, dass es zur großen Aber-Party wird?
0: Also ich rechne mit beidem so ein bisschen. Also wir wollen natürlich gerne, dass es eine Party ist. Die viele kennen ja auch die Songs und singen die automatisch mit. Das haben wir in der MUG so erlebt. Und wir hatten auch dort in der MUG, also wenn man das vielleicht überträgt, jetzt hat das Schleswig-Holstein Musikfestival ja so ihr Stammpublikum natürlich. Da gehe ich natürlich auch von aus, dass es eine Anzahl an Zuhörenden gibt, die gerne zu diesen Konzerten kommen und dann sich auch unser Event anschauen. Es wird aber auch sicherlich einen großen Fanblock der ABBA-Songs geben und vielleicht auch Leute, die durch das Format Sinfonisches Blasorchester neugierig geworden sind und sich das vielleicht mal anschauen, wie sowas eben in dem Kontext klingt. Also eine Mischung erwarten wir.
1: Nun kenne ich ein paar Kirchenmusiker für Popularmusik, die auch verrückte Ideen hat. Wie sind Sie auf diese Idee überhaupt gekommen,

0: eben mit dem Blasorchester überhaupt, jetzt egal ob ABBA oder eben auch andere Musical-Ideen sozusagen umzusetzen? Denn eigentlich würde man ja ab von einem Kirchenmusiker ein bisschen andere Musik erwarten.
1: Ja, tatsächlich ist Kirchenmusik, da bin ich so ein bisschen reingerutscht in den Job. Ich bin von Haus aus Drummer und Arrangeur, also ich habe Jazzkomposition und Arrangement studiert und Drumset im Bachelor und Ensembleleitung, und das Symphonische Blasorchester in Rathgau leite ich jetzt seit, na, noch nicht ganz 20 Jahren, aber offiziell seit 2008 schon. Da bin ich groß geworden und das haben wir dann immer weiter ausgebaut, und mit dem Orchester, die auch sehr, sehr, ich sag mal, avantgardistisch unterwegs sind, mit denen konnte ich sehr, sehr viele tolle Sachen ausprobieren, sehr, sehr viele neue Sachen. Die sind sehr, sehr kreativ mit mir gemeinsam unterwegs die letzten Jahre, sodass es für mich dann auch irgendwie klar war, das mit diesem Orchester machen zu wollen. Wir hatten ja jetzt gerade Joris zu Gast Weihnachten. Wir haben mit Isaac damals das offizielle Eurovision Song Contest Video aufgenommen in der MUG 2024. Das kann man sich in der ARD Mediathek oder auf YouTube anschauen. Also wir sind mit diesem Orchester mit sehr, sehr interessanten Projekten unterwegs gewesen, und das hat sich so über die Jahre entwickelt.
0: Okay, zum Schluss die Frage, warum sollte man sich die Aufführung von Mamma Mia mit dem Symphonischen Blasorchester nicht entgehen lassen?
1: Für Fans der ABBA-Musik ist das ein absolutes Muss, das in diesem neuen Gewand zu erleben. Es ist auch etwas Besonderes generell, Orchester zu einem Kinofilm gemeinsam bei neuen Projekten zu erleben. Und generell wird es ein ganz, ganz großer Spaß an diesem Abend, da bin ich mir sicher.

Angelika Wulff war am 28. Juli in der Kirche Johann Heinrich Wiechern. Dort hat sie das Konzert von Kraja besucht und berichtet darüber.

Die Johann-Hinrich-Wichern-Kirche in Lübeck-Meusling wurde 1966 geweiht. Sie ist ein streng geometrischer Flachdachbau mit Milchglasfenstern in kassettenartigem Sichtbeton. Äußerlich erinnert nichts an eine Kirche. Auch der Innenraum ist schlicht gestaltet. Diese eher sachliche Umgebung wurde am 28. Juli mit einem besonderen Klangkörper erfüllt. Das schwedische A Cappella-Quintett Kraja erschuf mit seinem vierstimmigen Gesang ein ganz besonderes musikalisches Universum. Seit über 20 Jahren begeistern Linnea Nilsson, Lisa und Eva Lestander und Frieda Johansson mit ihrem lupenreinen Folkgesang. Der Klangkörper ihres Quartetts wird beschrieben als poetisch, kristallklar, perlend, schimmernd, geheimnisvoll, unangestrengt und natürlich, um nur einige Adjektive zu nennen. Die vier kennen sich schon aus der Schulzeit in ihrer Heimatstadt Umeå im Norden Schwedens, als sie dort gemeinsam in Schulchören sangen. Im Jahre 2002 gründeten sie ihre Gruppe Kraja. Der Name Kraja hat zwei Bedeutungen. Zum einen ist er ein realer Ort der nordschwedischen Seenplatte, zum anderen ein poetisches Bild aus der samischen Sprache. Ein Ort der Sehnsucht, der Erinnerung, der Nähe. Nach internationalen Auftritten, vielen Veröffentlichungen, Kooperationen mit einem Sinfonieorchester und einer schwedischen Grammy-Nominierung zählen die vier heute zu den erfolgreichsten, stilistisch prägenden schwedischen Folkensembles. Vor allem mit der Natur als Inspirationsquelle klingen die vier Stimmen, als würden Polarlichter am Himmel tanzen oder ein sanfter Nordwind über Seen und Wälder streifen. Los.

Freyas Repertoire umfasst überwiegend Bearbeitungen nordischer und schwedischer Volkslieder, Eigenkompositionen, Vertonungen traditioneller und zuletzt auch internationaler Texte.

0: Die vier Sängerinnen traten in mauvefarbenen, fließenden Gewändern auf. Sie standen während des gesamten Konzertes vor dem Altar frontal zu den mittleren Plätzen. Die Zuhörer links und rechts vom Altar hatten vermutlich akustisch keine Nachteile, sahen die vier Sängerinnen jedoch nur seitlich oder von hinten. Die träumerische, rhythmisch und dynamisch sehr ähnliche Musik ließ wenig Raum für eine Performance. Deshalb war die Darbietung der vier Sängerinnen sehr statisch. Es stellte sich uns die Frage, warum das Ensemble nicht mal für das ein oder andere Lied an die Seite gewechselt ist. Auch bei den Schlussverbeugungen bedachten sie nur die Zuhörer in der Mitte. Das Publikum in der ausverkauften Kirche war jedoch beeindruckt von der Gesangsleistung und applaudierte begeistert. Das wurde mit zwei Zugaben belohnt. Man verließ die Kirche mit anhaltenden, wunderschönen Klängen im Ohr.
1: Wir haben eben bei den Kingsingers gehört, wie sich Yti Vorhage bei ihnen anhört. Hören wir jetzt mal rein, wie es sich bei Kraja anhört.

0: Am 29. Juli habe ich auch ein Konzert von Kraja besucht, nämlich in Heide in der St. Jürgenkirche. Der Pastor der St. Jürgenkirche, Lars Kästner, hielt die Rede zur Eröffnung des Konzerts. Lars Kästner hatte einige Zeit selbst in Schweden verbracht und begrüßte das Publikum sowie die Künstler auf Schwedisch. Im Nachgang des Konzerts habe ich noch mit Lars Kästner gesprochen und ihn nach den Eindrücken des Konzerts gefragt und was so besonders an der Akustik in der St. Jürgenkirche in Heide ist. Die Kirche wurde vor kurzem renoviert und eine eingezogene zweite Decke, eine Kassettendecke, wurde entfernt und die Decke der Kirche ist damit wieder offengelegt. Der Klang wird dadurch klarer. Es wurde Wert darauf gelegt, dass Traditionelles erhalten bleibt, dass Malereien beispielsweise wieder zum Vorschein kamen, aber diese auch mit modernen Komponenten gepaart wurden, wie zum Beispiel einer akustisch schalldichten Glaswand. Hier werden alt und neu in einer optimalen Verbindung zusammengeführt. Die Kirche wurde nach dem Umbau klarer in Klang und Gestaltung, was wiederum mehr Optionen mit sich bringt. Durch die verschiedenen Möglichkeiten der räumlichen Gestaltung können dort sowohl kleinere Veranstaltungen als auch größere Konzerte wie dieses abgehalten werden. So wurde zum Beispiel Platz geschaffen für die Technik von Kraja. Diese hatte bereits morgens um 9 mit dem Aufbau begonnen, wie mir Lars Kästner berichtete. Rund um den goldenen Altar der Kirche wurde eine neue Beleuchtung installiert, mit der je nach Veranstaltungen unterschiedliche Lichtstimmungen erzeugt werden können. Das noch einströmende abendliche Tageslicht wurde durch die Lichtstimmung in der Kirche noch verstärkt. Besonders waren, so Lars Kästner, die klaren Stimmen, für die diese Kirche prädestiniert ist, da die Kirche selbst auch so klar ist. Aus seinem Aufenthalt in Schweden wusste der Pastor auch zu berichten, dass es dort eine geläufige Tradition ist, Volkslieder zu singen. Volkslieder, die durch Frauenensembles wie zum Beispiel Kraja vorgetragen werden. Solche gibt es häufiger, wenngleich auch nicht alle, so zum Ruhm wie dem von Kraja geführt haben. Auch bei Kraja wurden traditionelle Stücke überarbeitet und in eine moderne Variante transformiert und dort verbindet sich das Traditionelle wieder mit dem Modernen. So passt Kraja mit dem Konzert perfekt in die Kirche. Erhaltene Tradition und Moderne sind kein Widerspruch und können in Kombination zu einer neuen Klarheit führen. Wer die St. Jürgenkirche in Heide besucht, sollte mal einen Blick darauf werfen, was hinter dem Altar dargestellt wird. Hierbei handelt es sich nicht um einen Aufbruch in der Decke, weil der Altar beispielsweise zu groß war. Es handelt sich dabei um die Darstellung der Himmelfahrt. Die barocken Baumeister haben sich dafür etwas ganz Besonderes einfallen lassen. Wer wissen will, was das genau ist, schaut sich die St. Jürgenkirche in Heide direkt am Marktplatz mal ein bisschen genauer an. Die schwedische Popband ABBA. Von vielen innig geliebt, von manchen etwas kritisch beäugt. Fest steht allerdings, an diesen Popgiganten kommt man einfach nicht vorbei. Schon gar nicht, wenn es um Schweden geht oder Stockholm. Die musikalisch-kabarettistische Antwort auf die ABBA-Begeisterung liefern der Theaterstar Thilo Nest, Popprofessor Alexander Päffgen und der TV-Schauspieler Hanno Friedrich. Hanno Friedrich ist bekannt aus dem Sat.1-Format Sechserpack oder aber auch der Vorabendserie Rote Rosen. Sie treten mit ihrem Programm Aber jetzt, Ausrufezeichen, im Rahmen des Schleswig-Holstein-Musikfestivals auf. Andreas Guballa hat mit Hanno Friedrich in einer Drehpause mal telefoniert.
1: Herr Friedrich, Sie kommen am 27. August mit dem Musikkabarettprogramm Aber jetzt ins Elbe-Forum Brunsbüttel. Das ist ja keine Tribute-Show mit den schönsten Songs der vier Schwedenhappen. Worauf darf das Publikum sich stattdessen freuen?
2: Das Publikum darf sich freuen auf Neuinterpretationen von superbekannten Hits und viel Interaktion der drei Männer auf der Bühne, die auch zwischendrin ordentlich mal nach hinten losgeht.
1: Ist das Programm eher eine Hommage an ABBA oder ist das eher eine Dekonstruktion?
2: Es ist grundsätzlich natürlich eine Hommage. Also die Uridee war auch eine Hommage. Und wir haben beim Erarbeiten des Songs, wir sind zwei Sänger und ein Pianist, festgestellt, was das für fantastische Kompositionen sind. Und mit fantastischen Kompositionen kann man eben auch sehr viele Dinge machen, weil sie so komplex sind. Und wir haben dann mit großem Respekt, aber auch mit viel Frechheit, haben wir diese Songs dann neu erfunden, sozusagen. Die sind aber alle noch zu erkennen.
1: Ich vermute mal, Sie drei sind noch alle große ABBA-Fans. Gibt es einen persönlichen ABBA-Song, den Sie besonders toll finden und an den Sie sich vielleicht gar nicht wagen würden, ihn zu verändern?
2: Richtig, den haben wir auch nicht drin. Und mein absoluter Favorit ist The Day Before You Came.
1: Dann erfüllen wir den vielleicht sogar als Musikwunsch noch im Anschluss an das Gespräch.
2: Ja, genau.
1: Viele Kritiken, die ich gelesen habe, loben die Mischung aus musikalischer Präzision und kompletter Albernheit. Wie fein ist denn die Grenze zwischen gekonnter Parodie und Klamauk?
2: Ja, ich würde mal behaupten, wenn man das Sujet immer noch wirklich ernst nimmt und mit Liebe behandelt, dann können auch die Pegelausschläge in Richtung Quatsch sehr hoch sein. Wobei wir niemals, also wir gehen nicht unter die Gürtellinie, wir machen keine, ich sag mal, billigen Witze, sondern der Klamauk entsteht aus der Interaktion von den beiden Schauspielern auf der Bühne, die sich eigentlich so ab Nummer 3, die in einen Streit rutschen, so eine Art Streit, in einen Konflikt rutschen. Das widerfährt den Figuren aber auf der Bühne. Und dadurch entstehen diese Situationen, die so wirken, als würden sie völlig aus dem Ruder laufen.
1: Und das Programm lebt ja auch, Sie haben es angedeutet, von körperlicher Komik und kontrolliertem Chaos. Wie viel davon ist denn exakt choreografiert? Ich glaube, man sagt neudeutsch geskriptet. Und wie viel entsteht spontan am Abend?
2: Also während der Songs würde ich mal sagen, das ist schon alles sehr, sehr im Urzustand, wie wir es auch geprobt haben und gedacht haben. Was dazwischen passiert, sind Konferenzen, wo wir zwar die Eckpfeiler kennen, wo wir uns aber auch immer noch seit Jahren, Jahrzehnten überraschen. Also es entsteht tatsächlich jeden Abend irgendwas Neues, auch Überraschendes für uns, wo wir auch manchmal selber drüber lachen müssen. Wir versuchen halt die Eckpfeiler anzusteuern, die wir brauchen für die Dramaturgie. Ansonsten fühlen wir uns da sehr frei.
1: Aber er lebt ja durch TikTok, durch Mamma Mia, den Film und das Musical und vor allem auch die Avatar-Show in London gerade wieder eine neue Generation von Fans. Merken Sie das auch im Publikum?
2: Ja, das staunen wir dann drüber, wenn auf einmal 17-, 18-Jährige da sind, wo man einfach weiß, ihr könnt das gar nicht erlebt haben. Ihr müsst das über, ich sag mal, die Großeltern müsst ihr es erlebt haben. Und wie Sie sagen, ist es tatsächlich so, dass die Präsenz von ABBA nicht weniger geworden ist. Vielleicht ist sie sogar mehr geworden und das gehört für die jungen Leute dann eben auch zum Popkanon. Und dann hören die das auch wieder.
1: Und wie sind so die Reaktionen von sowohl eingefleischten ABBA-Fans als auch von, ich sag mal, Klassik-Puristen? Denn das Festival selber richtet sich ja eher an klassisch orientierte Zuhörer.
2: Also wir haben die Erfahrung gemacht, dass auch große ABBA-Fans, das erfahren wir dann immer erst hinterher, weil vielleicht ein Freund oder ein Familienmitglied neben denen saß, in den ersten 30, 40 Minuten fast schon erbost ist, was wir dann tun. Das sind dann aber oft am Ende die Ersten, die dann aufstehen zum Applaudieren. Also irgendwie mit der Musik scheinen wir da die Kurve zu kriegen. Und dann ist es ja auch so, dass wir rein optisch aussehen wie ein klassisches Programm. Wir sind drei Männer, die im Frack auftreten. Unser Pianist spielt an einem großen Flügel. Visuell passen wir da sehr gut in ein Klassikfestival und ansonsten lassen wir uns genauso überraschen wie die Zuschauer sich.
1: Sie kommen ja eher aus dem Schauspiel und der Comedy. Was reizt Sie an der Bühne im Vergleich zu Fernsehen oder der Serienarbeit wie jetzt in Lüneburg bei Rotdosen?
2: Also Bühne ist immer viel unmittelbarer, viel lebendiger. Bühne ist kompromisslos, weil man nicht sagen kann, ich trete nochmal auf, ich mache es nochmal neu. Der Vorhang geht hoch und dann rollt die Kiste und es gibt kein Zurück mehr. Und da ist man dann in einem Mikromoment ist man in einem Paralleluniversum, aus dem man erstmal die nächsten 3 Stunden nicht mehr raustritt. Und das finde ich viel aufregender als Kameraarbeit, die viel intimer ist und feiner. Aber der große Spaß ist immer die Bühne.
1: Okay, und zum Schluss noch die Frage, warum sollte man sich den Abend auf keinen Fall entgehen lassen?
2: Weil gerade so viel Disruption und Ärger und Wut in der Welt ist, dass man höchstwahrscheinlich tatsächlich 2,5 Stunden lang das alles vergessen kann und mit einem Lächeln nach Hause geht.
0: Und auf vielfachen Wunsch eines Einzelnen hören wir jetzt tatsächlich von ABBA, The Day Before You Came.

0: So, wer mitgezählt hat, der könnte jetzt meinen, wir wären am Ende der Sendung angekommen. Aber wie bei jedem guten Konzert gibt es auch hier noch eine Zugabe. Wer Michael Lupatsch kennt, weiß vielleicht, dass der ein großer Freund der Kulturwerft Gollan ist. Und so war er auch am 3. August in der Kulturwerft und hat Ayom besucht. Musik aus Brasilien, Angola und von den Kapverden. Hören wir doch mal rein, was Michael zu berichten hat.
1: Vom 24. Juli bis 6. August verwandelten sich die historischen Industriehallen der Kulturwerft Gollan in Lübeck erneut in einen Ort musikalischer Entdeckungen. Beim Werftsommer des Schleswig-Holstein-Musikfestivals trafen westafrikanische Klänge auf nordischen Folk, anatolische Musiktraditionen auf brasilianische Rhythmen und Techno auf Jazz. Dabei wurden die Werfthallen mit Liegestühlen, Sandflächen und Vintage-Mobiliar zum sommerlichen Wohnzimmer und luden zum entspannten Verweilen ein. In den Vorjahren war der Werftsommer ja mal auch gedacht als Festival draußen und mit mehreren Bands. Das hat man ja schon umgestellt und in den letzten Jahren waren es vornehmlich Konzerte in der großen Halle, dann aber ohne Bestuhlung als Konzerte, wo man auch tanzen konnte. Das ging, wir haben darüber berichtet, in den letzten Jahren nicht immer auf. In diesem Jahr hat man es ein wenig anders gemacht. Den Auftakt am 24. Juli machte ja die gambische Sängerin, Komponistin und Choraspielerin Sona Yobarté. Und wir haben schon darüber berichtet, das war nämlich ein Konzert mit Platzkarten, also ganz normal zum Sitzen. Und das passte auch gut. Für mich das zweite Konzert im Rahmen des Werftsommers, das war das Konzert der Gruppe Ayom. Das Konzert von Ayom war dann wieder als Steh- und Tanzkonzert ausgelegt und das passte auch bei der Musik. Überschrieben war es an den Ufern des Atlantiks, Musik aus Brasilien, Angola und von den Kapverden. Oder auch ein brasilianisches Fest. Ayom, das sind normalerweise 6 Musikerinnen und Musiker. Diesmal traten sie zu 5 auf. Einer der Perkussionisten fehlte. Es waren also Yabu Morales, die selber Bonga spielte und alt gesungen hat, Alberto Bicucci am Akkordeon, der aber manchmal mit der rechten Hand auch ein E-Piano spielte, Timoteo Grignani, der spielte Percussion und auch Schlagzeug und das Ganze im Stehen. Ricardo Quinteira stand an der Gitarre und Francesco Valente am Bass. Die Musik von Ayom verbindet Traditionelles mit Modernem. Die meisten Kompositionen sind gemeinsam von Yabu Morales, eben der Sängerin, und Alberto Bicucci, dem Akkordeonisten. Und sie greifen dabei auf traditionelle Musikrhythmen aus ganz verschiedenen Ländern zurück. Man kann Ayom auch eine lebendige und sehr kosmopolitische Band nennen, denn sie verkörpern wirklich die musikalische Vielfalt. Die Künstlerinnen selbst kommen nämlich aus Brasilien, Angola, Italien und Portugal. Und sie schlagen eine Brücke zwischen afro-lusophonen Rhythmen, brasilianischer Musik, Cumbia, Funk und Musik aus dem Mittelmeerraum. Yabu Morales erzählte dann auch in einem, nicht so tollen Englisch, muss man sagen, manchmal war es etwas schwierig zu verstehen, dass die Herkunft der Musikerinnen und Musiker eigentlich vollkommen egal sein. Musik würde verbinden und Musik sei eben eine interkulturelle Sache und deswegen auch dieses Konzert mit Musiken und Klängen aus ganz verschiedenen Ländern. Wie üblich bei den Stehkonzerten war aber die Akustik in dem Raum sehr, sehr unterschiedlich. Stand man ganz vorne, was gar nicht so schwierig war, da durchzukommen, weil die Zuschauerinnen und Zuschauer standen doch relativ locker in dem Raum, sodass man also wirklich bis ganz vorne an die Absperrung gehen konnte. Und dann stand man wirklich nur ein paar Meter, vielleicht 3-4 Meter weg von den Bongas und von den verschiedenen Musikerinnen und Musikern. Da war der Sound sehr, sehr gut. Wirklich, da konnte man hervorragend hören. Im mittleren und hinteren Teil wurde er dann immer verschwommener. Wir konnten unser Aufnahmegerät auch nur relativ mittig hinten platzieren, sodass da der Sound doch nicht so detailliert ist, muss man sagen. Aber trotzdem bringen wir einige kleine Auszüge hier aus dem Konzert. Was man während des ganzen Konzertes feststellen konnte, dass das Publikum diese Musik sehr, sehr gut annahm. Und getanzt wurde eigentlich überall, egal ob ganz vorne, in der Mitte oder auch ganz hinten. Gab es immer wieder kleine Grüppchen von Menschen oder auch Einzelne, die richtig mitgingen und getanzt haben. Vorgemacht hat ihnen das Yabu Morales, die selbst ganz, ganz häufig auf der Bühne wild und ausgelassen tanzte, manchmal fast derwischartig sich im Kreis drehte und damit auch das Publikum dazu aufforderte, es ihr gleich zu tun. An einigen Stellen im Raum hörte man auch immer wieder Brasilianisch. Und da sah man auch Menschen mit anderer Hautfarbe. Ich fand das toll, dass es solche kleinen Nukleo oder solche kleinen Kerne gab, wo man wirklich merkte, wie diese Musik nicht nur in die Ohren ging, sondern in den ganzen Körper und dann wieder durch Bewegung aus diesen Körpern heraustrat. Auch untereinander war die Band sehr verbunden und man hatte richtig das Gefühl, dass sie Spaß haben an dem Konzert. Das war auch ein kleiner Unterschied zu dem vorherigen Konzert, wo ich mit Doris Geusendamm war und worüber wir berichtet haben. Zunächst einmal wollen wir ein bisschen in die Stimme von Yabu Morales hören.

Ja, Evo Morales trat in einem sehr weit geschnittenen, orangenen Kleid auf, das nach unten hin Falten warf. Und dadurch war sie sehr, ja, locker gekleidet. Das Kleid selber, das hatte auch noch so kleine glitzernde Punkte drin, sodass es auch bei der Beleuchtung dann immer mal wieder aufflackerte. Und sie konnte wirklich sich total drehen und dann flogen sozusagen das Kleid auch herum. Es sah schon richtig klasse aus, zumal sie das ganze Konzert über barfuß bestritt und auf dieser Bühne dann eben auch barfuß unheimlich viel sich bewegte und tanzte.

Mir persönlich hat auch noch besonders Alberto Beccucci gefallen, der Akkordeonist, der auch Mitkompositeur der Stücke ist. Er war in einer grauen Hose gekleidet, hatte ein blaues Hemd an, die Ärmel ein bisschen aufgekrempelt und trug in seinem Gesicht eine kleine runde Brille mit blauen Gläsern, die erinnerte so ein bisschen an John Lennon. Er hat blonde Haare, die ziemlich verwurbelt und verstrobelt sind, aber hinten so ein kleines Zöpfchen, was dann da klein gebunden ist und rausguckt. Ich fand das total sympathisch, wie er auftrat, und er lachte auch sehr viel. Und immer mal wieder spielten die Musiker sich gegenseitig an und feuerten sich ein bisschen an. Die Stücke selbst waren gar nicht so unterschiedlich. Es gab manchmal langsamere Passagen, aber eigentlich hatte es meistens ziemlichen Speed. Und die Stücke gingen ineinander über und man konnte sozusagen die ganze Zeit am Tanzen bleiben und wurde gar nicht da sozusagen rausgerissen aus seinen Bewegungen. Auch das war eine Qualität dieses Konzertes. Das Stück Ayom Manifesto, das will ein bisschen zeigen, welche Idee in dieser Musik steckt. Und Ayom, das soll also der Geist, der in der Musik steckt, sein. Und da kann das Publikum ruhig eine Geisterbeschwörung mitmachen.

Beim offiziell letzten Stück des Konzerts überraschte der Schlagzeuger Timoteo Grignani dann noch mit einer Stepptanzeinlage. Und auch die begeisterte das Publikum.

Als ganz klar eingeplante Zugabe gab es dann ein etwas langsameres Stück, Io sono il vento, ich bin der Wind, und gleich hinten dran Fusoe funane, und da wurde das Publikum wieder mit einbezogen und konnte auch sich nochmal ganz toll bewegen.

0: Insgesamt ein sehr tolles Konzert, was wir da erlebt haben mit der Gruppe Ayom im Werftsommer. Und das Publikum, denke ich, war sehr, sehr zufrieden. Obwohl manche, die waren auch fast die ganze Zeit draußen und haben sich in den Liegestühlen gesetzt, haben was gegessen, getrunken oder haben der Kunst zugeschaut. Denn ja, es steht ein bisschen auch immer die Nachhaltigkeit auf dem Programm des Werftsommers. Unter anderem finanziert, mitfinanziert durch eine Stiftung der Lübecker Posel-Stiftung. Und der Künstler Andreas Darko, der zeigte während der gesamten Konzertreihe vor Ort eine Installation, an der er immer weiterarbeitete. Mit Hilfe von Abfallspenden des Publikums entstand Schritt für Schritt ein Kunstwerk, das Recycling auf überraschende Weise sichtbar machte und die Nachhaltigkeitsgedanken des Werftsommers künstlerisch weitergeführt hat. Es gab auch wieder diesen Bass-Shuttle, der einfach mit in der Konzertkarte sozusagen drin war, vom Lübecker Bahnhof aus, sodass man da hinkommen konnte. Und einiges andere, was halt wirklich so war, dass es ein bisschen nachhaltiger war, dieses Konzert. Unter anderem deswegen, weil man die lokale Gastronomie eingeladen hatte, dort tätig zu sein. Man konnte sogar beim Mehrweg-Pfandsystem seinen Pfand der Stiftung Naturschutz Schleswig-Holstein überlassen. Der Werftsommer des Schleswig-Holstein Musikfestivals scheint immer mehr zur Form zu finden, die angemessen ist. Und wir freuen uns auch schon auf die Konzerte im nächsten Jahr.
1: Wir hören jetzt ein Stück von Ayom. Das trägt den Namen Manifesto. In dem Stück ist auch wieder das Instrument des Jahres, das Akkordeon, zu hören.

So, wir sind am Ende der Sendung angelangt. Das war die 6. Sendung anlässlich des Schleswig-Holstein Musikfestivals in diesem Jahr, produziert von der Westküste. Wie bereits zu Anfang versprochen, ist es ziemlich aberlastig geworden. Aber Aber und Schweden, das kann man ja nicht auseinanderhalten. Von daher ist es klar, dass Aber ein Bestandteil des Schleswig-Holstein Musikfestivals ausmacht. Ich bedanke mich bei allen Zuhörerinnen und Zuhörern. Die nächste Sendung kommt auch wieder von der Westküste. Dann wird mein Kollege Andreas Gubala berichten. Bis dann, wir hören uns.

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1: 12 Minuten nach 11.
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